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0: 12 minutes past 6 on this Wednesday. The biggest consumer video game show in the world has officially started. Gamescom kicked off yesterday evening in Cologne and with it came a bunch of new game announcements.
1: Am gestrigen Abend lief nämlich die beliebte Gamescom on ONL, kurz für Opening Night Live, wo in einer gut zweistündigen Show von einem Moderator und einer Moderatorin Spielertrailer präsentiert wurden. Gleichzeitig war es auch der Startschuss für die Messe, die heute dann offiziell startet.
0: Gestern Robert Glashüttner is our FM4 reporter in Cologne, and there he went to a gaming and esports bar where they did a public viewing of the Gamescom opening night. Robert immersed himself into the atmosphere and talked to the guests about what they did or didn't like.
2: Guten Abend! Welcome to Gamescom!
3: Ich habe mir vor allen Dingen Blood of the Dawn Walker gemerkt, aber ich muss auch sagen, dass ich viele Spiele gesehen habe, die mich gar nicht angesprochen haben.
4: Erstaunlicherweise war es dieses Jahr doch so, dass ein paar Sachen dabei waren, die mich interessiert haben. Was ich bedauernswert finde, ist, dass in der Kategorie 2-Player-Koop, die was anderes ist als einfach wir schießen uns ins Gesicht, gab es nur ein Spiel, nämlich Age Twisters.
5: Für mich waren es ein wenig viele Spiele mit Shooter-Elementen. Also mir fehlte teilweise so richtig das Gefühl von was Neuem. Aber meine persönlichen Highlights kamen jetzt ganz am Ende. Witcher 3 und Final Fantasy 7.
6: Wie viele Spiele hast du dir für die Wishlist notiert?
7: Noch habe ich keine notiert, werde ich aber definitiv noch machen. Ich habe immer das Gefühl, das muss man nochmal in Ruhe zu Hause anschauen. Was gab es eigentlich alles? Es ist immer so ein Spektakel, dass mir das richtig schwerfällt, mir alles zu merken. Ich freue mich schon sehr auf Control Resonant.
6: Würdest du dir sowas wie Opening Night Live alleine zu Hause ansehen oder eher lieber hier in der Bar?
7: Ich nehme mir immer vor, das zu Hause alleine anzuschauen, aber es ist einfach nicht das Gleiche. Also Bar ist schon die bessere Experience.
0: Well, thank you for that, Robert. If you want to watch the show yourself and see all the game reveals, you just need to open up YouTube and search for Gamescom Opening Night Live.

0: That's Tash Sultana with Jungle, bringing the time up to 6:27 in the morning.
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0: 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It's exactly 6:30 in the morning and time for the FM4 News with Cornelia Krebs. Good morning.
18: Guten Morgen. Die USA wollen tausenden Ausländern ihre Visa entziehen. Die Regierung von Präsident Trump wolle damit gegen Betrug vorgehen, hieß es. Markus Langer.
19: Betroffen sind Menschen, die mit einem Touristen- oder Geschäftsvisum in die USA eingereist sind und dort dann Asyl beantragt haben. Medien berichteten über bis zu 200.000 Fälle. Die Visa mit den Bezeichnungen B1 und B2 seien für Personen bestimmt, die in ihre Heimat zurückkehren wollen, erklärte ein Sprecher von US-Außenminister Rubio. Ein Visum zu beantragen, um dann einen Asylantrag zu stellen, sei Betrug und Grund für den Entzug des Visums. Visa seien ein Privileg und kein Recht. Das B1-Visum für Geschäftsreisen und das B2-Visum für Tourismus sind kostenpflichtig und müssen über die US-Konsulate oder die zuständige Botschaft beantragt werden.
18: Die US-Country-Ikone Dolly Parton ist tot. Sie sei nach einer kurzen Krebserkrankung friedlich im Alter von 80 Jahren im Kreis ihrer Familie in Nashville im US-Staat Tennessee gestorben, berichtet ihr Management. Parton galt als verbindende Ikone quer durch die US-Gesellschaft. Kanzleramtsministerin Claudia Bauer will die Bundesjugendförderung für die freiheitliche Jugend prüfen. Anlass ist eine Recherche der Tageszeitung Der Standard, wonach Geld von der FPÖ-Jugendorganisation an einen Ableger der rechtsextremen Identitären geflossen sein könnte. Der Obmann der freiheitlichen Jugend dementiert das. Die größte Computerspielmesse der Welt eröffnet heute in Köln. Auf der Gamescom werden bis Sonntag mehr als 350.000 Menschen erwartet. Heuer präsentieren so viele Firmen ihre neuen Spiele wie noch nie. Nach Honduras haben auch Panama und El Salvador wegen der durch das Klimaphänomen El Niño ausgelösten Trockenheit einen Dürrealarm ausgerufen. Das ermögliche der Regierung, Überwachungs-, Kontroll- und Hilfsmaßnahmen für betroffene Gemeinden umzusetzen, hieß es. Zentralamerika leidet derzeit unter extremer Trockenheit. Das Wetter, einiges an Sonne, aber auch Wolken und anfangs streckenweise Nebel. Zudem einzelne, teils gewittrige Schauer, vor allem am Nachmittag im Berg- und Hügelland. Höchstwerte 23 bis 30 Grad.
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1: Here's something from the category Smart Home Horror.
2: Wer ein Haustier hat, ist für diese Nachricht letzte Woche vielleicht hellhörig geworden. Bei einer Firma, die smarte Futterautomaten bereitstellt, ist es zu einem Zwischenfall gekommen. Wegen eines Cloud-Ausfalls haben diese Automaten nicht funktioniert und Hunde und Katzen mussten deswegen hungern. Besonders blöd, wenn man gerade auf Reisen ist und die Tiere aus der Ferne nicht selber füttern kann.
1: Yes, how horrible. Smart water fountains and smart litter boxes weren't working either and couldn't be controlled via the remote app. The company claims it managed to fix the problem after a while, but this incident does raise the question, how trustworthy are smart appliances in your house in general? And can you really rely on them to do the things you program them to do?
2: Ich finde, das ist zu sehr ein Roulette-Spiel, auf das man sich nicht verlassen kann und schon gar nicht, wenn man weit weg auf Urlaub fährt.
1: Now, Nina, I have to disagree with you. I do have faith in the capabilities of a smart home and I think we need to discuss this. So I think it's time for Rant and Rave.
2: Wie geht das? Jede von uns hat 30 Sekunden, ein Statement für oder gegen Smart Homes vorzubereiten. Lauren, du machst den Rave in dem Fall, ich den Rant.
1: Preparation time starts now and we'll fight it out after this
2: song. Alright. Okay, aufschreiben.

0: back again, and we've just been talking about smart homes. Nina is against them. I am all for them. Nina, you've got 30 seconds to present your arguments against smart homes, mm-hmm. and your time starts now.
1: Ein Smart Home trägt das Wort smart in sich. Smart ist aber nur was, wenn es immer funktioniert und nicht nur, sagen wir mal, 90% der Zeit. Das heißt dann nämlich, dass du an jedem 10. Tag dir nichts von deinen smarten Geräten erwarten kannst. Im besten Fall hat sich dann halt die Waschmaschine nicht von selber eingeschaltet. Im schlimmsten Fall verhungern deine Haustiere, während du Party in Ibiza machst. Und hier ist das eigentliche Problem. Ich bin dagegen, dass Haustiere in Wohnungen gehalten werden, weil die sind dann nur auf dich angewiesen. Eine Katze mit freiem Zugang nach draußen, die kann sich wenigstens eine Maus fangen, wenn das nicht so smarte Futtergerät ausfällt. Und überhaupt, wer Haustiere hat, der muss dann halt auch jetzt hier in den Urlaub mitnehmen.
0: You were like 2 seconds over, but I'll let it count, Nina. I will let it count, okay?
1: Lauren, du hast jetzt 30 Sekunden für deinen Rave über Smart Homes. Are you ready?
0: I'm ready.
1: Okay, start.
0: So, do I agree you shouldn't rely on smart homes to keep something or someone alive? Yes, I do. But I do have to defend them because, let's be real, who doesn't want a constant helping hand when it comes to doing the housework? You can't seriously tell me you would rather do the hoovering at home yourself, or when you sit down and you just want to watch a movie but forgot to turn the lights off, you can just say, turn the lights off, please, and don't have to get up from your seat. We all have our lazy moments, and what I'm trying to say is, why cancel smart homes just because one person isn't smart enough to use it the right way?
1: Okay, Lauren, das waren genau 30 Sekunden Punktlandung.
0: Mm-hmm. Thank you.
1: Ich bin eh auch der Meinung, dass Fernsteuerung super ist. Das ist sehr angenehm. Ich möchte halt nur nicht, dass das Leben von Haustieren von der Funktion eines smarten Geräts abhängt.
0: I mean, I think we can both agree on that. I don't want lives to be in the balance either. But Nina, I do have to say as well that you just did a complete Themenverfehlung, as they would call it in your rant, because at the end you were arguing about the well-being of pets in general.
1: Ja, gut. Stehe ich dafür ein.
0: Okay, and with that, I think we've ended our Rant and Rave session.
2: Rant.
0: And Rave.

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0: Und ich will nicht, dass du mich wieder loslässt. Now, last Sunday, Alice Weidel, the leader of the German right-wing party AfD, was invited to the ZDF Sommergespräch.
1: Das Gespräch hat in Wien stattgefunden, und zwar, weil Alice Weidel in der Stadt war, um sich mit FPÖ-Politikern zu treffen.
0: Weidel apparently regards the FPÖ as a role model, as it already holds seats in 5 provincial governments.
1: Sie plant mit der AfD die Abschaffung des Euro und geschlossene Grenzen. Was plant die FN4-Zudeckerin?
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5: Ja, wirklich. Stellt euch vor, eine erfolgreiche deutsche Parteichefin reist extra nach Österreich, um sich von einer österreichischen Partei Rat zu holen. Dazu verlegt sie sogar ein großes ZDF-Interview nach Wien. Ah, okay, die Rede ist hier von einer deutschen Partei, die aktuell vom Verfassungsschutz als extremistischer Verdachtsfall bezeichnet wird. Die AfD, und Tipps holt sie sich bei der FPÖ. Aber das muss man ja nicht dazu sagen. Diese Frau Alice Weidel steht also auf einer Dachterrasse in Wien und lernt von österreichischer Politik. Die abwertende Sprache zum Beispiel, die hat sie schon so gut drauf, sie verwendet Unterstufenbeleidigungen wie Flachzange und sagt, dass sie gefälligst nicht mehr angelogen werden will, weil die DNA der CDU eine Lüge sei. Der Faktencheck vom ZDF erklärt nach dem Interview einige ihrer Aussagen über Migration und Klimakrise allerdings als falsch. Aber das muss man ja nicht dazu sagen. Österreich beeinflusst also einmal Deutschland und nicht umgekehrt. Wobei, Weidel möchte, dass im Geschichtsunterricht weniger über einen österreichischen Promi geredet wird. Ja, weniger Hitler, dafür mehr Bismarck. Wird das den Rechten Unrecht sein? Aber das muss man ja nicht dazu sagen. Wie sie auswendig gelernt, klingt's halt noch, wenn Weidel sagt, den Klimawandel hätte es schon immer gegeben und dabei die Augen wegen der Sonne zusammenkneift. Und ihre Gänsefüßchen-Geste beim Wort Klimaschutz ist zu hölzern. Alice, geh bitte, sei so lieb. Bevor du heimfährst, schaust noch vorbei am Max-Reinhardt-Seminar. Da kannst du deine Reden richtig sprechen lernen. Du solltest nur halt echt überzeugend spielen können, dass du deine Reden zumindest selbst glaubst.
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0: Kreimel und Samurai. With das alte Liedchen. Let's talk about das alte Filmchen, shall we, Nina? There's so many sequels being produced at the moment from films that were released like 20 years ago. I mean, for example, The Devil Wears Prada just came out this year, the second part.
1: Yeah.
0: First part was released in 2006?
1: Yeah.
0: Unbelievable.
1: Hab mir beides angeschaut. Ich kann sowas immer schauen. Ich hab da nichts Negatives zu sagen dazu.
0: You love a good sequel, yeah. 20 years later. Okay.
1: Es gibt einen Film aus 2003 mit Kate Hudson und Matthew McConaughey, How to Lose a Guy in 10 Days. Der kriegt jetzt auch ein Sequel, anscheinend. Kate Hudson wird es produzieren und wahrscheinlich auch wieder mit den beiden, dass sie irgendwie mitspielen. Have you ever seen the movie?
0: I've never seen the movie, because it was released the year I was born.
1: Before your time, yeah, well.
0: It's literally my time.
1: Why didn't you come to the world and watch it immediately?
0: Straight out of the womb watching How to Lose a Guy in 10 Days, yeah.
1: Ja, es geht um eine Magazinjournalistin, die ihrem Chef verspricht, dass sie sie muss einen Artikel über modernes Dating schreiben und sagt dann ihrem Chef, sie schafft es, dass sie einen Typen, nämlich Matthew McConaughey, in 10 Tagen los wird. Mhm. Er hat aber auch eine Wette laufen und wettet, dass er schafft, dass sie sich in ihn verliebt. So eine Geschichte halt.
0: Okay.
1: Ich frage mich nur, wie man diese ganze Geschichte jetzt, ins Jahr 2026, überträgt mit dem ganzen Social Media, Online-Dating, Ghosting,
0: I was just gonna
1: benching.
0: Say, does it even need a sequel? Do you feel like, would you like a sequel?
1: It's like very real life, oder?
0: Yeah, but is it like...
1: How to leave a guy in 5 days.
0: In 5 days.
1: How to get ghosted
0: and
1: in
0: you know exactly
1: 2 hours.
0: How to do it. How to get ghosted. Everything goes so much faster now, yeah. No, I don't know whether it needs a sequel for a film that was 20 years old, a rom-com.

0: Dominik Feig, bringing the time up to 8:26 in the morning.
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0: It's exactly 8:30 in the morning and time for the FM4 News with Cornelia Krebs. Good morning.
21: Guten Morgen. Carbon Capture and Storage, also das Speichern von CO2 in der Erde, ist derzeit verboten. Die Regierung will dieses Verbot kippen. Die Industrie begrüßt das. Christoph Danning aus der Wirtschaftsredaktion, was kann das denn bringen?
22: Die Zementindustrie etwa argumentiert, man könne den CO2-Ausstoß rein technisch nicht ganz vermeiden. Die Idee ist jetzt, das Gas in der Erde etwa in alten, nicht mehr benutzten Gasfeldern zu speichern. In Norwegen zum Beispiel wird das bereits erfolgreich getestet. Umweltschutzorganisationen argumentieren aber, dass das Speichern keine Lösung sei. Damit würde man Umweltprobleme nur auf künftige Generationen verlagern.
21: Ukrainische Drohnen haben in der Nacht erneut ein Logistikzentrum des größten russischen Versandhändlers Wildberries getroffen. Die russische Luftabwehr hat nach eigenen Angaben mehr als 400 ukrainische Drohnen abgefangen. Die kurdisch geführten demokratischen Kräfte Syriens, SDF, haben mehr als 10 Jahre nach ihrer Gründung ihre Auflösung und Eingliederung in die syrische Armee bekannt gegeben. Der syrische Kurdenführer Maslum Abdi verkündete gestern Abend das Ende des Einsatzes der SDF und deren Auflösung als unabhängige Streitmacht. Im festgefahrenen Iran-Krieg hat US-Präsident Donald Trump dem Iran erneut mit der Zerstörung jeglicher Schiffe und Boote gedroht, die in der Straße von Hormus Seeminen liegen. Er verwies auf eine Null-Toleranz-Politik bei der Verminung der Meerenge, wie er auf seiner Plattform Truth Social mitteilte. Bereits Mitte April hatte Trump ähnliche Drohungen ausgesprochen. Erstmals seit 35 Jahren sind im US-Bundesstaat Pennsylvania 2 Menschen an Masern gestorben. Beide Todesopfer waren laut Behörde ungeimpft. Die USA haben in diesem Jahr so viele Masernfälle wie seit Jahrzehnten nicht mehr registriert. Insgesamt zeigen Zahlen der US-Gesundheitsbehörde einen Trend zum Rückgang der Impfquote über die Jahre. Das Wetter, einiges an Sonne, aber auch Wolken und anfangs streckenweise Nebel. Einzelne teils gewittrige Schauer, vor allem am Nachmittag im Berg- und Hügelland. Höchstwerte 23 bis 30 Grad.
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1: There are films with a catchy premise that sort of makes everyone interested in the film because, you know, you want to know what's going on. These films are called high concept films, and One Night Only is one of them. The premise? In the US, premarital sex is only allowed in one night in August. 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
2: What about us?
3: Your ears look like car doors.
2: Well, your nose is way too small for your face.
3: Your chin could plow a field.
2: Your legs don't make any sense.
3: Your hairline doesn't make any sense.
4: One Night Only startet in den österreichischen Kinos. Für mich klingt das irgendwie wie eine Black Mirror-Folge. Pia Reiser weiß mehr dazu. Sie hat den Film bereits gesehen, ist jetzt bei uns im Studio. Hallo Pia.
5: Hallo.
4: Die erste Frage, wie konnte es zu so einer Regelung kommen, One Night Only und so? Erklärt das der Film schlüssig?
5: Also da ist wirklich wichtig zu sagen, dass das jetzt nicht so eine Parallelwelt ist oder massive Jahre in der Zukunft, sondern das soll unsere Welt jetzt gerade sein. Und wenn der Film startet, dann ist dieses Gesetz schon 3 Jahre in Kraft. Man erfährt dann, okay, das hat der US-Kongress beschlossen, die Politiker im Fernsehen freuen sich, dass Teenager-Schwangerschaften zurückgegangen sind, dass es weniger sexuell übertragbare Krankheiten gibt. Und jetzt fragt man sich auch, ja, aber wie wird das jetzt, wie wird das durchgesetzt? Also allen Menschen über 18 wurde ein Biosensor eingesetzt, also ein Chip. Da wird das Erregungslevel überwacht. Und wenn quasi gewisse Werte in die Höhe steigen, dann werden die Behörden informiert. Mehr erfahrt man da jetzt aber quasi auch nicht. Der Film spielt nur in dieser einen Nacht im August. Die Singles sind quasi ein bisschen alle aufgeregt und auf Achse, wollen eine Partnerin finden, wollen in dieser einen Nacht, wo es erlaubt ist, eben Sex haben.
1: In real life, Monica Barbaro is the partner of Andrew Garfield and Callum Turner, of course, the husband of Dua Lipa. Here they play people looking sort of desperately for a partner for one night. How are these two holding up in that bonkers premise?
5: Naja, sagen wir mal so, sind wir großzügig und sagen, sie geben ihr Bestes in diesem beknatterten Konzept. Allerdings wird ihnen regelmäßig von Kurzauftritten von anderen SchauspielerInnen die Show gestohlen. Der Film ist nämlich wirklich vollgestopft mit Cameos und die sind auch leider ein bisschen das Highlight. Also Pete Davidson schaut vorbei, Bobby Cannavale, Molly Ringwald,

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0: That's Finn Wolfhard with Follow. Game fans might have followed the road to Cologne because the biggest consumer video game show in the world has officially started there. The Gamescom kicked off yesterday evening and with it came a bunch of new game announcements.
1: Am gestrigen Abend lief die beliebte Gamescom ONL, kurz für Opening Night Live, wo in einer gut zweistündigen Show von einem Moderator und einer Moderatorin Spiele-Trailer präsentiert wurden. Und das war auch der Startschuss für die Messe, die heute losgeht.
0: Robert Glashüttner is our FM4 reporter in Cologne, and there he went to a gaming and esports bar where they did a public viewing of the Gamescom opening night. Robert immersed himself into the atmosphere and talked to the guests about what they did or maybe didn't like.
2: Welcome to Gamescom!
3: Ich habe mir vor allen Dingen Blood of the Dawnwalker gemerkt, aber ich muss auch sagen, dass ich viele Spiele gesehen habe, die mich gar nicht angesprochen haben.
4: Erstaunlicherweise war es dieses Jahr doch so, dass ein paar Sachen dabei waren, die mich interessiert haben. Was ich bedauernswert finde, ist, dass in der Kategorie 2-Player-Koop, die was anderes ist als einfach wir schießen uns ins Gesicht, gab es nur ein Spiel, nämlich Age Twisters.
5: Für mich waren es ein wenig viele Spiele mit Shooter-Elementen. Also mir fehlte teilweise so richtig das Gefühl von was Neuem. Aber meine persönlichen Highlights kamen jetzt ganz am Ende. Witcher 3 und Final Fantasy 7.
6: Wie viele Spiele hast du dir für die Wishlist notiert?
7: Noch habe ich keine notiert, werde ich aber definitiv noch machen. Ich habe immer das Gefühl, das muss man noch mal in Ruhe zu Hause anschauen. Was gab es eigentlich alles? Es ist immer so ein Spektakel, dass mir das richtig schwerfällt, mir alles zu merken. Ich freue mich schon sehr auf Control Resonant.
6: Würdest du dir sowas wie Opening Night Live alleine zu Hause ansehen oder eher lieber hier in der Bar?
7: Ich nehme mir immer vor, das zu Hause alleine anzuschauen, aber es ist einfach nicht das Gleiche. Also Bar ist schon die bessere Experience.
0: Well, thank you for that, Robert. And if you're thinking, well, I want to watch the show myself, you can do so if you just open up YouTube and search for Gamescom Opening Night Live.

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0: 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Good morning.
1: Guten Morgen. Der Handelsstreit zwischen den USA und Kanada eskaliert. Kanadas Premierminister Mark Carney hat das Land auf einen Handelskrieg eingestellt. Barbara Wolczek.
2: Die Kanadier haben es satt. Als einziges Land neben China haben sie Gegenzölle auf US-Produkte verhängt. Die Antwort auf Donald Trumps aggressive Zollpolitik. Unser Zoll entspricht bei jedem Produkt dem entsprechenden US-Zoll auf kanadische Waren, verkündet der Finanzminister. Nach den gescheiterten Verhandlungen gibt sich Premierminister Mark Carney keine Illusion mehr hin. Wir können nicht akzeptieren, was sie uns bieten, und wir können nicht geben, was sie von uns verlangen. Verlangt wird offenbar auch, dass Kanada seine Handelspolitik an den Vorgaben der USA orientiert. Inakzeptabel nennt das Carney, der dem großen Nachbarn entschlossen die Stirn bieten will.
1: Vor der Südküste der griechischen Insel Kreta sind in den frühen Morgenstunden 218 Migranten auf See entdeckt und in Sicherheit gebracht worden. Das berichteten griechische Medien unter Berufung auf die Küstenwache. Damit wurden innerhalb von 2 Tagen mehr als 300 Menschen vor der Insel gerettet. Kanzleramtsministerin Claudia Bauer will die Bundesjugendförderung für die freiheitliche Jugend prüfen. Anlass ist eine Recherche der Tageszeitung Der Standard, wonach Geld von der FPÖ-Jugendorganisation an einen Ableger der rechtsextremen Identitären geflossen sein könnte. Der Obmann der freiheitlichen Jugend dementiert das. Die Gefahr durch Schlangen wird laut einer neuen Studie massiv unterschätzt. Jährlich sterben einer neuen Schätzung zufolge mindestens 274.000 Menschen an Schlangenbissen, fast die Hälfte davon in Subsahara-Afrika. Die Dunkelziffer könnte noch viel höher sein, weil es in abgelegenen Dörfern oft keine medizinische Hilfe gibt und die Fälle damit nicht erfasst werden können. Nach dem Tod der US-Sängerin Dolly Parton wird die Country-Musik-Ikone auch von Pop-Superstars wie Beyoncé und Taylor Swift als Ausnahmekünstlerin gewürdigt. Sie ist gestern im Alter von 80 Jahren gestorben. In den USA werden die Flaggen auf öffentlichen Gebäuden für eine Woche auf Halbmast gesetzt. Das Wetter, einiges an Sonne, aber auch Wolken und anfangs streckenweise Nebel. Einzelne teils gewittrige Schauer, vor allem am Nachmittag im Berg- und Hügelland. Höchstwerte 23 bis 30 Grad.
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0: and The Roots with Right On Time, 9:49 to bring the morning show to an end.
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0: Yes, we're on our way out the studio. Nina's on her way to something exciting this evening, aren't you?
2: Ja, heute Abend Blood Orange in der Arena Wien. Da freue ich mich schon drauf. Vielleicht sehe ich ja wen von euch dort, sonst hören wir uns wieder morgen, oder?
0: Mm-hmm. Don't forget to set your alarm, the liebe listeners and I will be waiting for you, Nina.
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2: Es ist 10 Uhr, hier sind die Schlagzeilen. 14 Säuglinge starben bei Brand im pakistanischen Spital und CO2-Speicherung in Österreich wird konkreter. Hier ist Rosie Waits mit den FM4 News. Hi Rosie.
3: Thanks, Roly. 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
3: The weather, mostly sunny with a bit of fog this morning and a chance of isolated rain and thunderstorms in mountain regions. Highs will range between 23 and 30 degrees.
2: Thank you, Rosie.
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2: Liebe Dolly, erstens einmal Entschuldigung, dass ich in deinen Nachruf hineingehe. Mikro sollte man abdrehen. Liebe Dolly, jetzt bist du gestorben und das ist wahnsinnig traurig. Und es ist jetzt schon so viel über dich gesagt worden, dass du wie niemand sonst die seltene Kombination aus unglaublichem Talent und Nettigkeit verkörpert hast, dass du die College-Gebühren für die Angestellten im Vergnügungspark Dollywood bezahlt hast, dass du einen Corona-Impfstoff mitfinanziert hast, dass du eine große Kampagne gegen Bullying an Schulen mit dem großartigen Slogan Making Fun Ain't Funny gemacht hast, dass ein Klonschaf nach dir benannt ist, dass du I Will Always Love You geschrieben hast und nicht Whitney Houston, dass du mit 9 to 5 die dunklen Seiten des Kapitalismus besser beschrieben hast als jeder Marxist vor dir, dass du mit deinen Fingernägeln einen besseren Rhythmus hingekriegt hast als jeder ach so tolle DJ, dass du distinguierte Musiksnobs mit ihrer eigenartigen Ablehnung gegenüber Country verstummen hast lassen, dass Kollege Dusche und ich dank dir Teil einer Ausstellung im Guggenheim in New York waren. All das ist schon gesagt worden, aber ich möchte noch eine Sache hinzufügen. Danke. Danke, dass wir eine Zeit lang im selben Universum wie du haben leben dürfen. Deshalb beginne ich die heutige Sendung mit einem Lied, das von deinen Anfängen erzählt, von deiner schwierigen, aber schönen Kindheit. Dolly Parton mit Coat of Many Colors.

Ah, schönes Lied eigentlich, oder? Air Alone in Kyoto. Wir haben nur schnell was checken müssen und haben schnell irgendeine Nummer eingezogen. Es ist eine wunderschöne Nummer. Ich könnte es jetzt noch stundenlang weiterhören, aber machen wir weiter im Programm mit Peter Fox und Toskana Fanboy.

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Cassia mit Lemon Gelato, aber bei Finns klingt eher noch Softeis. Wart ihr auch nicht am Popfest? Nicht so schlimm. Ihr könntet morgen nach Salzburg fahren stattdessen. Da steigt das mehrtägige Live-in-Salzburg-Festival. Konzerte, Kino, Workshops, alles mit freiem Eintritt. Die Hauptbühne ist der Volksgarten. Da gibt es ab morgen 4 Tage lang Konzerte. Mit dabei unter anderem Klangkarussell, Anna Buchecker, Mayan, Karikari und Lilith. Live-in-Salzburg-Festival. Schaut euch das an, beziehungsweise hört es euch an. Kleiner Vorgeschmack, Klangkarussell und Oliver jetzt mit Holy Father.

Black Honey mit Shallow. Ihr hört FM4 mit mir, Roland Grazer, am Mittwoch, 26. August, kurz vor 11:30. Und ich finde, eigentlich entwickelt man sich schon immer ein bisschen weiter. Als Kind schaut man Bilderbücher, als Erwachsener liest man fette Romane. Nur bei Computerspielen, da ist es anders. Da habe ich früher wochenlang die ärgsten und komplexesten Spiele gespielt und mittlerweile spiele ich nur mehr Gratisspiele am Handy, weil 60 Sekunden eine Werbung kommt. Warum ich euch das erzähle? Weil ich einen alten Hodan für euch habe. Lana Del Rey mit Video Games. 4 Minuten 30, ohne Werbung, schwöre.

0: Septimus, Dirty Little Secret. Da hätte ich auch ein paar.
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0: Rosie, call me up.
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0: Und ich habe jetzt was Neues von Kasabian für euch. Der Song heißt Nothing Better Than This. Ja, Great Expectations. Hören wir mal rein. Neue Nummer von Kasabian, Nothing Better Than This. Bewertungen danach.

0: Addison Rae, Fame is a Gun.
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0: Ihr müsst mir ja nichts glauben, aber der Dalia Ahmed, ja, der bitte schon, ja? Und wenn sie ein Sommeralbum empfiehlt, dann hat das Hand und Fuß, okay? Bitte, Dalia.
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2: Simba, der Berliner Rapper, der chillig über trappigen Beats rappt, hat eine Sommer-EP rausgebracht.
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1: Die Briefe aus Berlin sind eine Sammlung kurzer, cuter Songs, was für die regnerischen Sommertage, wenn man einfach nur Lust aufs Moody und Sad sein hat. Und dazu gibt's fette Bässe und wieder Simbas super smoothen Flow.
2: Sebastian.

Die Cousins Like Shit mit Hair on Coffee. Joi, Steppert, aber stell dir vor, du hast keinen Kaffee. Oder keine Ruhe. Eben. Da jetzt Fatboy Slim. Right here, right now.

0: Kayflay, Giver. Und jetzt dann Bravery mit Belief, vorher noch Dings.
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0: Aramboa mit Maps.
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0: Das war euer Sommerhit 2026, so bei mir eindeutig 36 Grad von Zweiraumwohnung. Aber das ist halt immer so eine subjektive Geschichte, ne? Beziehungsweise eine demokratische. Es gibt nämlich ein Voting auf FM4ORF.at und da könnt ihr euren Sommerhit wählen und am Ende wissen wir, wer gewonnen hat. Heute letzte Chance, also gebt eure Stimme ab. Eine Kandidatin ist Antea mit... Entschuldigung, heute hat es mir ein bisschen... Eine andere Kandidatin ist Antea mit Catalog. Jetzt aber...

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0: Enya Grace, Mr. Cool.
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0: 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Wenn ihr Kinder habt, dann singt ihr derzeit wahrscheinlich wahnsinnig viel Nina Chuba daheim oder Deine Freunde oder Heavy Saurus. Der Markt wächst und damit gibt es auch immer mehr Konzerte, die früh genug starten, dass man danach noch K-Pop Demon Hunters schauen kann. Aber um all das soll es jetzt einmal nicht gehen, sondern um den deutschen Musiker Ritalin, bei dem ist zumindest 50% des Namens kindergerecht, nämlich der Ritter, das andere für die manche leider. FM4's Christoph Seppin hat mit Ritalin am FM4 Frequency über Mittelalterkonzerte gesprochen bei Ritter und Shows for All Ages.
2: Am Ende werde ich immer darauf festgenagelt, dass ich ein Ritter bin, aber es war nur ein cooles Wortspiel. Und auf einmal fragen irgendwelche Mittelalter-Festivals an, ob ich auf deren Conventions spielen will. Und Leute, ich habe nichts mit euch zu tun, es tut mir leid.
3: Was? Aber natürlich wäre das Schönste. Auf einem Mittelalterfest. Das kann man doch machen.
2: Ja, voll. Wenn die Gage stimmt, Leute.
3: Mittelalterfeste sind vielleicht, ich weiß nicht, wie sehr die im Trend sind, aber ist dir aufgefallen, neuer Trend sind Konzerte für Kinder, so Kinderkonzerte, die früh morgens bis früh nachmittags stattfinden und man spielt dann schon so um 13 Uhr die Show. Weil alle Menschen, das ist auch ein bisschen Zeitgeist, glaube ich, wollen früher schlafen gehen.
2: Oh mein Gott, du hast mir gerade den Schlüssel zum Glück gegeben. Aber das Problem ist, dass ich, wenn man dann diese Songs zensieren müsste, weil da sind ja Kinder anwesend, dann habe ich ja fast keinen Text mehr. Also dann kann ich eigentlich gar nicht mehr singen.
3: Wenn du jetzt aktuell Tracks schreibst, wie viel Gedanken machst du dir darüber, wie das Menschen wahrnehmen oder wie Menschen darauf einsteigen? Oder inwiefern sagst du einfach für dich selber, ich vertraue meinem Bauchgefühl und mache einen Song, den ich selber feiere?
2: Ich glaube, es ist immer so, es ist nicht immer 50-50. Es kann 80-20 sein, aber natürlich ist immer so ein bisschen Außenwahrnehmung dabei, weil erstmal muss man überlegen, was will man überhaupt den Leuten zeigen und was interessiert die Leute vielleicht überhaupt. Also ich glaube, wenn ich ein mieses Problem damit hätte, meine Wäsche zu machen zu Hause und da immer so Wäscheberge sind, dann könnte ich darüber einen Track machen, weil es mich halt so privat tangiert. Aber wenn ich einen Track darüber machen würde, glaube ich, dann würde ein Großteil meiner Fans denken, okay, juckt nicht so richtig, das nimmt mich irgendwie nicht so richtig mit. Deswegen sind es natürlich eher die Themen, wo Leute auch einsteigen können, so wie du eben gesagt hast. Ich glaube, das so, klar, es ist oft Liebe und man, oder vielleicht Weltschmerz oder irgendwie sowas, aber natürlich auch mal so ein Track wie Off the Check, wo man sagt, okay, es geht halt einfach so um Lifestyle und sich geil fühlen. Das sind schon Tracks, die man auch für die Leute macht, damit das halt Leute hören und es Leute bewegt, weil sonst könnte ich aufhören damit, beziehungsweise ich könnte wieder irgendeinen anderen Job noch nebenbei anfangen, weil Leute würden halt wahrscheinlich nicht mehr zu den Konzerten kommen. So. Deswegen, ich glaube, es ist immer so ein bisschen so ein, ich würde nicht sagen immer 50-50, aber auf jeden Fall ist ein kleiner Prozentteil immer dabei, der drüber nachdenkt, okay, ist das irgendwie so zugänglich für meine Fanbase? Und es muss nicht zugänglich für alle sein, aber es muss Zugang da sein, weil ich mache die Musik nicht nur für mich.
4: Spiel gleich

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Pink Panther is illegal. Und mir ist gerade was Schlimmes passiert. Ich wollte euch gerade sagen, was der Vogel des Jahres ist 2026 und bin ich draufgekommen. Ich hab's einfach vergessen. Moment, ich schaue kurz nach. Der Vogel des Jahres 2026 ist in Österreich der Kiebitz. Schau da was an. Genau, das war's. Und in Deutschland das Rebhuhn. Mir ist gleich, ich mag's alle. Die Eels. I like birds. Aber hör bitte ganz besonders den Kiebitz, gell?

0: Marie, Froes Loba Solitaria heißt so viel wie einsame Wölfin. Ja. Cool.
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0: die Fleet Foxes mit Mykonos. Ma, Mykonos. Und vorher die Gardens mit Thunderstealer. Ma, Gärten.
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0: Kennen Sie das? Ihr sitzt daheim, habt noch Energie und denkt euch, eigentlich sollte ich mal wieder auf eine Ausstellung gehen oder ein Konzert. Und dann sucht ihr so lange nach dem richtigen Anlass, dass eh schon wieder zu spät ist. Und dann wart ihr weder in einer Ausstellung noch auf einem Konzert und das ist dann irgendwie auch deppert. Dann habe ich einen Tipp für euch, nämlich die Pop-Art-Sessions im MAC in Wien. Das ist eine neue Veranstaltungsreihe, organisiert von der Edition Lametta. Und da gibt es zuerst eine kuratierte Führung durch eine Ausstellung und im Anschluss ein intimes Konzert. Also beides auf einmal. 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Und zuerst geht es um die aktuelle Ausstellung mit dem Namen Wien 1900, Alltag Gesamtkunstwerk. Und die Ausstellung ist so konzipiert, als würde man durch ein Filmset spazieren. Und danach gibt es ein Konzert von Lismetta und zum Trinken gibt es auch was. 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Und in the meantime, da ist Lismetta mit Vienna. 0800 226 996. Ausstellung und Konzert in einem. Sag's nur. Ruft's mich an.

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0: Musik aus Österreich. Shark Tank mit Busy waren das in dieser Sendung hier.
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0: Ja, sie war eine der größten Musiklegenden. Ein seltener Fall von Mensch, auf den sich irgendwie fast alle einigen konnten, wenn nicht musikalisch, dann zumindest menschlich. Dolly Parton, die ist im Alter von 80 Jahren gestorben. Wir sprechen schon den ganzen Tag über sie hier auf FM4. Und in FM4 Hot wollen wir kurz auf die Reaktionen aus der Popwelt auf Dolly Partons Tod schauen. Die kommen ja wirklich aus jeder Ecke, von Eminem und Lil Nas X über Sabrina Carpenter und Beyoncé bis hin zu Jane Fonda und Elton John. Auch Pitbull hat sein Konzert gestern in New York der Ikone aus Tennessee gewidmet und auch Amy von Emil and the Sniffers. Die hat in ihrer ausverkauften Show in Dublin über Dolly Parton gesprochen und da Folgendes gesagt.
2: I think if we can take anything from her legacy and her life, it's just to be patient with other people, to accept other people, to try and listen to other people, especially at a time when there's so much division and there's so much hate and it's usually generated from some fucking tech bro. I fucking love Dolly Parton so much. Yeah, just big ups Dolly Parton.
0: Ja, unterschätzt niemals die Kraft von Empathie. Einer meiner Lieblingsfakten zu Dolly Parton, sie hat das ganze Geld, das sie als Songwriterin mit Whitney Houstons Version von I Will Always Love You eingenommen hat, das waren ja ungefähr 10 Millionen Dollar, in ein afroamerikanisches Viertel in Nashville investiert, um quasi etwas zurückzugeben. Eine Queen einfach, und deswegen hören wir jetzt auch in dieser Sendung einen Dolly Parton Song. Hier ist sie jetzt mit der Working-Class-Hymne schlechthin, Dolly Parton mit 9 to 5.

0: Subaru war das, ein Track aus dem neuen Mixtape vom spanischen Produzenten Nusar 3000. Das ist die perfekte Einstimmung fürs Wochenende. Darf man das an einem Mittwoch schon sagen?
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0: Naja, aber apropos Wochenende. Am Samstag, da findet in Kalifornien das Daisy Chain Fields Festival statt. Das ist ein eintägiges Musikfestival, kuratiert von Olivia Rodrigo. Das Line-Up, das besteht ausschließlich aus Musikerinnen. Mit dabei sind zum Beispiel Bikini Kill, Chapel Roan, Doechii, Mitski, Santi Gold oder auch Olivia Rodrigo selbst. Die Künstlerinnen, die verzichten auf ihre Gage und alle Einnahmen des Festivals werden gespendet an NGOs, die Frauen und Mädchen unterstützen. Das ist also schon echt ein cooles Ding und die Inspiration, die hat Olivia Rodrigo von Lilith Fair bekommen. Das war eine Festivalreihe in den 90ern, organisiert von Sarah McLachlan, in der nur weibliche Acts aufgetreten sind.
2: I think there's this rhetoric that girls are supposed to be competing with each other for like the top spot, or there's only this many resources for everyone, and I think it's an experience like Lilith Fair and hopefully Daisy Chain that'll show us that we're all way stronger when we come together and support one another.
0: Ja, sagt Olivia Rodrigo über das Festival in einem Interview. Und gerade rechtzeitig zum Festival hat sie einen neuen Track veröffentlicht. Er heißt Serena Joy, gleich wie die Figur in The Handmaid's Tale von Margaret Atwood. Und das sagt eigentlich eh schon alles über den Track. Es geht um Personen, vor allem um Minderheiten, die sich manchmal auf die Seite der Macht schlagen und andere Minderheiten unterdrücken, nur um selbst dann eine bessere Position zu haben. Zum Beispiel queere Personen oder Personen mit Migra-Biografie, die dann rechte Parteien unterstützen. Die Frage ist da halt immer, wie lange geht es gut? Weil irgendwann wendet sich dasselbe System immer gegen dich. If they do it to them, they will do it to you, sagt Olivia Rodrigo auf diesem Track. Und ich finde, das ist jetzt schon einer meiner Lieblingstracks von ihr und wahrscheinlich einer ihrer politischsten Tracks. Hören wir rein. Hier ist Olivia Rodrigo mit Serena Joy.

0: Tamara Flores und Tourist hier in FM4 Hot. Das ist so ein schöner Song. Das muss man auch mal sagen. Du weißt nie, wann du jemanden wiedersehen wirst. Also pass gut auf deine Liebsten auf. Umarm sie, küss sie. Das ist das Wort zum Mittwoch, meine Lieben.
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1: Ja, die Festival-Season ist bald vorbei, aber wer sagt eigentlich, dass man im Winter nicht auf Festivals gehen kann? In Tirol Ende November zum Beispiel. Gestern ist nämlich das Adrenalin-Festival im Bergiselstadion in Innsbruck angekündigt worden. Mit dabei KIZ, Bones MC, Raf Camora, Bad Moms J und SSIO und 160 der weltbesten Freeski- und Snowboard-Big-Air-AthletInnen beim Big-Air-Weltcup. Ein Freestyle-Contest also mit Konzerten im Skisprungstadion. Und wem das bekannt vorkommt, ihr seid nicht allein. Bei mir im Studio ist jetzt nämlich Simon Welebil aus der FM4-Draußen-Redaktion. Hallo Simon.
2: Hi.
1: Simon, du, was ist denn da die Geschichte dahinter?
2: Ja, dieses Adrenalin, das will an die Geschichte des legendären Air and Style Contests anknüpfen. Der ist Mitte der 1990er in eben diesem Bergiselstadion entstanden und hat das Konzept Big Air Tricks und Konzerte so richtig populär gemacht. Snowboarden, das hat damals ja seine Hochzeit erlebt, ist ein richtiges Massenphänomen gewesen und war ganz zentral in der Jugendkultur. Dementsprechend hat es auch Tausende angezogen, die dann zum Beispiel im Bergiselstadion ihren Helden zugejubelt haben. Wirklich nur Helden, weil damals war das eine exklusive Veranstaltung für männliche Sportler. Da gab es die üblichen Vorurteile, Frauen könnten nicht über große Schanzen springen und so weiter.
1: Good old times. Das heißt, Sport war damals aber auf jeden Fall wichtiger als die Konzerte.
2: Ja, zumindest für mich. Aber um Tickets zu verkaufen, hat es wohl auch immer schon die ganz großen Namen auf der Bühne gebraucht. Meistens ist das immer etwas zwischen Skatepunk, Rock und Hip-Hop gewesen. Ich habe da zum Beispiel Bush gesehen, Bad Religion, die Queens of the Stone Age, Cypress Hill, Fanta 4, Kraftklub, sehr zum Ende hin. Oder wenn es mal ganz experimentell geworden ist, dann war das Massive Attack.
1: Das heißt, du wirst im November da wieder dabei sein?
2: Ja, ziemlich sicher. Wieder hauptsächlich wahrscheinlich wegen den Freestyle-Tricks. Und für Nostalgiker wie mich haben die Veranstalter das Adrenalin ja sogar eine eigene Style-Session angekündigt, wo es eben nicht nur darum geht, wer den schwierigsten Trick macht, sondern vor allem, wer sich am lässigsten dabei über die Schanzen haut. Und ja, das spricht mich an. Für die anderen gibt es Vierfach-Spins, Rotationen, Salto und ganz viel Deutschrap dieses Jahr.
1: Ja, KIZ und Bad Moms J würde ich mir dort schon anschauen. Danke, Simon. Und wir hören hier jetzt Bad Moms J mit Haus am Meer.

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This is bad love. This is Bad Love Plus One. Name Sender aus Schweden war das, zusammen mit Nick Leon hier in FM4 Hot. Und Leute, ich liebe ja das Internet manchmal. Manchmal hasse ich es, aber manchmal liebe ich es auch. Heute zum Beispiel, da macht nämlich gerade ein Meme die Runde zu Ehren von Dolly Parton. Zu Ehren von Dolly Parton arbeite ich ab sofort jeden Tag 9 to 5. Ja, immerhin können wir es uns jetzt schönreden. Ich finde, das ist eine, Stay the Lulu oder so. Mein Brain is fried. Ich muss sagen, wie es ist. Und deswegen ist es gut, dass ich jetzt raus hier bin. Hier übernimmt gleich Julie McCarthy mit Sounds Like FM4. Wow, ich kann wirklich keinen geraden Satz mehr rausbringen. Aber ich habe noch einen letzten Song für euch. Und der kommt von Karol G mit Baby Wow aus ihrem aktuellen Album. Zusammen mit Jude Lyne und Rusovski. Wenn euch das gefällt, dann hört den Rest von Rusovski. Und wir hören uns morgen wieder.

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0: That's a pretty summery song. 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Mary and the Junkyard are a young band, have already toured at the US supporting Wet Leg, and that's saying something. 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FM4's René Froschmeier has more.
1: Folky, artsy und etwas aus der Zeit gefallen. So klingt das junge Trio Mary in the Junkyard. Die Band ist aus der Londoner Windmill-Scene entsprungen. Das Musikpub The Windmill ist seit Jahren ein Hub für spannende und unkonventionelle neue Bands und Musikprojekte. Auf ihrem ersten Album bewegen sich Mary in the Junkyard zwischen zerbrechlich intimen Lyrics und tiefdüsteren Soundlandschaften. Und so definieren sie ihren Sound selbst.
2: Our sound is kind of like trying to accept like the chaos of the music, but also having this thing gliding over it that's quite serene and peaceful.
1: Besonders Carly Freeman Taylors unpolierte Singstimme verleiht den Songs eine fast magnetische Anziehung. Die roughen Kanten vereinen die drei MusikerInnen, denn niemand von ihnen hat eine Musikausbildung durchlebt. Stattdessen leben sie den DIY-Spirit. Bei Musikvideos oder Soundaufnahmen helfen alle Friends mit. Und das ist Indie-Musik, die wirklich independent ist. Ihr Debütalbum heißt Role Model Hermit und der Titel bricht die Entstehung des Albums herunter. Wie EinsiedlerInnen haben sich Mary in the Junkyard im Studio zurückgezogen und an den Songs getüftelt. Mit dem fertigen Album stehen sie nun auf der Bühne und präsentieren sich als Vorbilder für die nächste Musikgeneration. Mit bodenständigem Musikapproach, spannendem Sound und einem düsteren folky Rock-Vibe.
0: Very nice. Mary in the Junkyard, here they are with Crash Landing.

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0: Oh yeah, ich fühle nichts mehr, Dani, Leah, Baby T. Now, okay, here's a question for you. How many times have you moved house? 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In Austria, it's 4 times. 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
2: Ich bin bisher 16 Mal in meinem Leben umgezogen. Mit meinen Eltern oder alleine. Innerhalb einer Stadt, in unterschiedliche Städte, in unterschiedliche Länder. Ich spüre alle Orte, in denen ich gelebt habe, wie wenn sie auf mein Wesen tätowiert worden wären. Sie alle haben meinen kulturellen Hintergrund geprägt. Als Kind wohnte ich in Varna, eine Stadt am Schwarzen Meer. Seitdem glaube ich, dass Möwengeschrei das schönste Geräusch der Welt ist und liebe es, barfuß durch die Stadt zu gehen. Ich habe auch im bulgarischen diplomatischen Wohnblock in Berlin gewohnt. Man scherzte, dass er aus Mikrobeton gebaut worden ist. 50% Beton und 50% Mikrofone, um seine Bewohner abzuhören. Seitdem habe ich die Gewohnheit, das Radio laut aufzudrehen, wenn ich über etwas Wichtiges sprechen möchte. In Wien lebte ich in einer ehemaligen Portierswohnung. Das Haus gegenüber war aus der Zeit, als Franz Josef ein junger Bub war und es ließ keinen Sonnenstrahl in unser Souterrain durch. Mein Mitbewohner und ich lebten wie Fledermäuse. Das Einzige, was in dieser Wohnung leuchtete, waren die leeren Bierflaschen in der Ecke. Diese Flaschen waren so viele, dass ich meinem Vater, als er auf Besuch war, erzählen musste, dass sie von 2 Generationen von Vormietern stammen. Seitdem betrachte ich leere Flaschen als Zukunftsanlage, um überleben zu können. Ich habe auch mal in einem Nobelviertel in Sofia gewohnt. Das brachte mir mehr nach als Vorteile. Taxifahrer verlangten das Doppelte, als sie erfuhren, wo ich wohne. So habe ich gelernt, meinen Wohnort zu verheimlichen. Und deshalb sage ich euch nicht, wo ich jetzt wohne. Schlussendlich ist es auch egal. Das ändert nichts an einem. Selbst wenn ich in Bangkok lebte, würde ich Todor, euer Lowlife-Experte, bleiben. Umziehen hat was Schönes. An einem Ort aufzuwachen und an einem anderen einzuschlafen, ist eines der besten Gefühle, die es auf der Welt gibt. Denn mein Zuhause ist die Welt.
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0: 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Yeah, and skin. I was wondering what a selfless narcissist is that she refers to quite a lot in that song. And it's like people who genuinely do generous things, but their sense of identity depends heavily on being recognized as the good one or the person who does everything for everyone. 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See, man lernt ja nie aus.
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0: Was für ein toller Track, definitiv einer meiner persönlichen Sommerhits, Bad Bunny hier in dieser Sendung.
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0: Ja, aber welcher Song hat euch denn in letzter Zeit besonders Spaß gemacht oder welches Lied hat euch besonders berührt? Das haben wir euch gefragt auf unserer Website fm4of.at. Ihr habt abgestimmt und ich darf jetzt das Ergebnis verraten. Was ist euer Sommerhit 2026? Trommelwirbel bitte. Euer Song des Sommers heißt Ocean Between Us und stammt von Gabba Fendi. Congrats, Gabba Fendi. Dahinter steckt Gabrielle Walters. Sie ist eine Hälfte des Duos Cuckoo Babe. Die haben auch schon am Popfest in Wien gespielt. Vielleicht habt ihr sie da schon live gesehen. Solo macht sie jedenfalls mit dem Projekt Gabba Fendi Elektropop und liefert eben mit ihrem ersten Song Ocean Between Us unseren Sommerhit 2026. Und wir hören den jetzt in voller Länge. Danke fürs Abstimmen und Glückwunsch, das ist Ocean Between Us, euer Sommerhit 2026.

0: Meine Lieben, was sind die besten oder vielleicht skurrilsten Bandnamen, die euch einfallen? Vielleicht Franz Ferdinand oder My Ugly Clementine, das ist schon auch sehr iconic. Oder vielleicht Tokyo Hotel, ein bisschen ein Throwback. Ja, gleich sprechen wir über ein Album einer Band mit dem Namen Man, Woman, Chainsaw. Sehr interessant, bleibt gespannt, wie diese Band klingt.
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3: Der Sommer, der ist noch lange nicht vorbei und so auch unsere Sommeralbum-Empfehlungen für euch nicht. Eine kommt heute von einer Band mit dem vielleicht überhaupt allerbesten Bandnamen Man, Woman, Chainsaw. Also Mann, Frau, Kettensäge. Das klingt jetzt erst einmal wüt, ist aber eigentlich halb so schlimm. Man, Woman, Chainsaw, das sind 6 Personen, Anfang 20, kommen aus London und schreiben Musik für Menschen, die sonst ganz gerne bei Alt-Rock-Folk-Acts wie Black Country New Road zuhören. Vor wenigen Wochen haben sie ihr erstes Album veröffentlicht. Es trägt den Titel Cannonball und meine Kollegin Lisa Schneider hat für uns herausgefunden, wie viel Sommer sich darauf ausgeht.
4: Wann seid ihr zuletzt an einem britischen Lagerfeuer gesessen? Ich auch noch nie. Die Musik dazu stellen wir uns so vor.

One Woman Chainsaw. Das ist so eine Band, von der dir diese eine höchst versierte Musikfreundin vor wenigen Monaten zuflüstert. Eine Band, die schon sehr bald auf den renommierten und cool gebuchten Musikfestivals der Welt spielen wird. Jetzt ist das erste Album da. Let me go. Zurück zum Lagerfeuer. Das hat ja immer mit Gemütlichkeit zu tun. Und das hängt hier am Album von Man, Woman, Chainsaw sicher mit den Streichern, vor allem aber mit dem Doppelgesang zusammen.

0: Man, Woman, Chainsaw schlagen die schöne Indie-Brücke zwischen Bands wie Black Country, New Road und Arcade Fire. Manchmal, da klingt's gar nicht so weit entfernt von einer Welt, in der Nick Cave seine Lieder schreibt.
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0: Gemütlich also, aber nicht zu sehr. Gemütlich, aber deshalb nicht unterfordernd.

Schön, dass wir das erste Album von Man, Woman, Chainsaw jetzt hören, im späteren Sommer. Weil eigentlich passt das nicht nur hierhin, sondern auch schon vorausblickend sehr gut in den Herbst. Lagerfeuer eben.

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0: How Deep Is Your Love von Rapture hier in Sommerhits 3000.
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0: Ich weiß nicht, wie ihr das seht, aber ich finde, ein guter Sommerhit sollte wahrscheinlich auch die easy Begleitung für einen entspannten, sonnigen Sonntagsbrunch sein können. Am besten brauchen wir da ein Lied, das auf genau die richtige Art und Weise sanft ist. Und der nächste Track erfüllt dieses Kriterium nicht nur auf der musikalischen Ebene, er heißt passenderweise auch Gentle Woman und er stammt aus dem gleichnamigen Album der britischen R&B und Soul-Sängerin Cleo Saul. Als Produzent mitgearbeitet an dem Album hat ihr Ehemann und Producer Inflow. Das ganze Album ist erst letzten Donnerstag erschienen. Und es ist ein toller Soundtrack für die ersten Sonnenstrahlen am Sonntag, funktioniert aber meiner Meinung nach genauso gut an einem Mittwochnachmittag. Deswegen hören wir den jetzt. Also ich würde schon sagen, dass es ein Sommerhit ist, ein sehr sanfter vielleicht. Das ist Cleo Saul mit Gentle Woman.

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2: Wir sind auf der Suche nach den besten Sommerhits von Artists, von euch da draußen und natürlich auch straight aus der FM4-Redaktion. Deswegen ist Ali Cemdenis jetzt hier bei mir. Hi.
3: Hallo.
2: Ali, du hast einen ganz besonderen Sommerhit, der jetzt nicht dieses Jahr rausgekommen ist. Ist schon ein bisschen älter, aber es ist ein Ohrwurm.
3: Absolut. Und der ist eigentlich ein bisschen untypisch für mich.
2: Ja.
3: Aber es geht um Hang Up von Madonna.
2: Ein Classic.
3: Ja, absolut. Aus dem Jahr 2005. Und ich meine, ich glaube, ich habe den sicher 2005 nicht so oft gehört, wie ich ihn dieses Jahr gehört habe.
2: Aber warum?
3: Ich weiß es nicht. Ich bin einfach drauf gestoßen. Ich habe etwas anderes auf YouTube geschaut und dann ist dieser Song irgendwann gekommen. Und natürlich kenne ich ihn, aber es hat sich so ein arger Ohrwurm entwickelt. Es tut richtig weh eigentlich in meinem Ohr. Ich muss das ständig hören.
2: Wie oft hörst du ihn pro Tag so?
3: Ich höre ihn vor allem, wenn ich mich konzentrieren muss. Höre ich ihn einfach on repeat halt, ja. So immer wieder und wieder.
2: Okay.
3: Was ich jetzt auch gerade gemacht habe, als du mich gerade geholt hast. Ich habe gerade gehört, ich habe die Kopfhörer noch hier. Ich höre es auch noch weiterhin in meinem Kopf eigentlich.
2: Oh mein Gott. Okay, ja. Aber dann hören wir ihn doch alle zusammen. Dann hast du ihn heute schon einmal gehört. Vielleicht musst du ihn dann noch 20 Mal.
3: Und
2: heute.
3: Vielleicht stecke ich auch andere Leute an.
2: Oh Gott. Das ja, okay.
3: Super.
2: Lassen wir uns anstecken. Ja. Vielen Dank, Ali. Das ist dein Sommerhit 2026.
3: Absolut.

0: FM4 Amadeus Award Gewinner 2023, Oskar Haag mit Dropout. Oskar Haag spielt übrigens im September jetzt einige Konzerte in Österreich, zum Beispiel in Graz, St. Pölten, in Innsbruck oder in Klagenfurt, wenn ihr ihn live erleben wollt. Und für alle, die gerade neu eingeschaltet haben, diese Sendung heißt Sommerhits 3000. Es ist die krasseste Sendung der Welt, würde ich jetzt mal so ganz humble behaupten. Pauline Binder ist für euch im Studio noch bis 20 Uhr. Juhu!
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3: Meine Lieben, wir sprechen jetzt über das Album Love and Tears von Generation. Generation, das ist kein reines Musikprojekt, sondern mehr ein audiovisuelles Gesamtkonzept. Das heißt, quasi Musik und Film gehören untrennbar zusammen. Jeder Song bekommt ein eigenes, aufwendig inszeniertes Video, das dann die Ideen dahinter erst richtig erklärt. Hinter Generation stehen der Filmemacher Romain Gavras und der Musiker Serkin. Und die beiden sind geprägt eben von Ed Banger Records. Das ist ein Pariser Elektro-Label aus den 2000ern, das dafür bekannt wurde, Musik eben nie isoliert zu denken, sondern immer zusammen mit einer starken visuellen Sprache, mit Mode und mit einem provokanten, fast schon überdrehten Sound. Und aus diesem Netzwerk heraus ist eben Generation entstanden. Und mit dem Album Love and Tears hattest du zu Beginn dieses Sommers jetzt sein erstes Album veröffentlicht.
4: We are also trying to like bring a little bit of even if it's not really obvious, sometimes a bit of positivity in the kind of chaos of the future with generations.
5: Wenn man über Generation spricht, muss man auch über den Inhalt des Albums sprechen. Es geht nämlich um unsere Zukunft, um die Zukunft junger Menschen, die aufgewachsen sind zwischen rasanter Technologisierung, Totalitarismus und toxischer Männlichkeit. Die Idee der beiden Producer hinter Generation, Technologie, die veraltet schnell, aber das, was junge Menschen tun und fühlen, das bleibt gleich. Und deshalb funktioniert diese Zukunftsvision, ohne wie klassische Science-Fiction rüberzukommen. Schnell viral gegangen ist das Video zu Storm mit dem schwedischen Rapper Young Lean. Es geht um Gewalt, um Mobbing unter Schülern und kippt dann überraschend in eine sehr emotionale Szene. Eine Choreografie, die Zusammenhalt und Verletzlichkeit ausdrückt.

0: Musikalisch bewegt sich Love and Tears zwischen mehreren Jahrzehnten Elektro-Geschichte und versammelt auch ein prominentes Feature-Aufgebot. Strahlende Synthesizer, hymnischer Pop, emotionale, fast schon melancholische Gesangsparts auf den 11 Songs. Eröffnet wird das Album von 070 Shake, deren Beitrag atmosphärisch und drastisch ist. Ein Einstieg, der fast schon sakral wirkt. Der Titeltrack Love and Tears featured den Foal-Sänger Yannis Philippakis und Young Lean ist natürlich auf Storm zu hören. Love and Tears von Generation zitiert einerseits den düsteren 80er und 90er Synthie-Pop-Sound, hat aber auch einen groovigen, tanzbaren Einschlag. Hymnische Musik mit einem ernsten Unterton. Love and Tears, heiße Tränen in den Sommernächten 2026.
1: Vielen Dank, Nathalie Brunner, und wir hören jetzt Storm zusammen mit Young Lean. Das ist Generation. 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

0: Musik aus Österreich, Joe the Man, the music mit Shoulders. Und speaking of, ich habe mich gefragt, was hört denn Joe the Man, the music selbst gerne für Musik? Wir haben sie gefragt und hören jetzt ihr Lieblings-Sommerlied.
1: Hallo, hier ist Joe the Man, the music. Und mein aktueller Lieblingssong ist Hannah Sun von der wunderbaren Künstlerin Lo Melda. Und ich finde, der klingt einfach unfassbar gut. Viel Spaß beim Hören.
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1: Es ist 19 Uhr, das sind die Schlagzeilen. Mindestens 95 Tote nach Sturzflut in Nepal und Meta zahlt Milliarden an US-Bundesstaaten in Gerichtsprozess. Hier ist Astrid Nolte mit den FM4 News.
2: Thanks, Pauline. Hundreds

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2: So, eine Sache, die ich eigentlich den ganzen Sommer schon machen wollte und es noch nicht geschafft habe, ist Grillen, also Barbecue. Aber falls ihr regelmäßige Grillmenschen seid, dann jetzt gut aufgepasst. Unsere beiden Barbecue-Champions, Anatol und Rick aus den USA, präsentieren euch ja schon den ganzen Sommer die aktuellsten Grill-Trends. Und heute haben sie da was ganz Spezielles vorbereitet, wofür man nicht mal einen Griller braucht. Hören wir rein.
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6: In the summertime, when the weather is hot, when die Leute ziehen sich aus, weil es ist so schrecklich heiß, und dann kommen wir, die Barbecue-Champions von FM4.
7: And we are on the barbecue back again.
6: Back for good.
7: And you know something, now food is good and Essen is also immer very important. Mm-hmm. You have the Fleisch and also the vegetables, very healthy. But it's also important to drink a lot.
6: Yes. Du möchtest
7: drinking
6: trinken
7: is
6: bei der
7: very
6: Hitze.
7: Important. You have to drink 10 liters of liquid.
8: I'm so insecure, I think that I'll die before I drink.
6: Of liquor. Aber du hast heute was zum Trinken vorbereitet.
7: It's the beer, but not with the alcohol.
6: It's
7: crazy.
6: Oh, it's crazy.
7: It's magic. It's like you have the beer, but there's nothing in alcohol inside. It's a kind of magic.
6: It's a kind of magic. Hey, Arnold, it's a great idea because the jungen Leute trinken keinen Alkohol.
7: No, not anymore. And alkoholfreies Bier selber machen ist the trend 2026.
6: Wie machst
7: and
6: du
7: I'll
6: das?
7: Tell you what I do. I take the Sodawasser und schütte Bier rein. Und jetzt sehr viel Sodawasser. Es ist ein bisschen like homöopathische. Like, I put immer more Sodawasser and then I shake it in a shaker.
6: Yeah. Shake it.
7: And then I don't have to put it on the grill. Just to mention it. Because not every listener is the
6: healthiest
7: song. And then I have the alcohol-freies Bier fast. Was du sagst, selbst gemacht.
6: Na wat? Mm.
7: Du sagst.
6: Ja, das ist scheiße.
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0: Da spricht mir wer aus dem Herzen. Ich will nach Italien von Resi Rainer.
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0: Habt ihr euch schon mal gefragt, wie klingt denn der quasi private Sommer von Resi Rainer? Also hören zum Beispiel Artists dann ihre eigenen Songs in Dauerschleife oder doch was ganz was anderes, ein ganz anderes Genre? DJ Ötzi zum Beispiel, was weiß ich. Wir haben zum Glück hier die Lösung. Was ist denn dein Lieblingssommerlied, liebe Resi Rainer?
4: Hallo, hier ist Resi Rainer und mein Lieblingssommerlied ist dieses Jahr Gebissen wurde ich nur in Wien von Das Paradies. Hört's einfach mal rein, dann versteht's ja wahrscheinlich warum.

0: Mädchen-WG-Star turned Influencerin turned Musikerin Kyla Shikes war das mit Pretty Boys. Weil wir gestern über Sarah Larsson am Frequency geredet haben, Kyla Shikes ist Anfang August am Szene Open Air in Lustenau in Vorarlberg aufgetreten und da hatte ich so ein bisschen ein Déjà-vu beim Frequency, weil bei Kyla Shikes hat es auch in Strömen geregnet. Und ich habe mich daran erinnert, dass Kyla damals auf der Bühne darüber geredet hat, dass sie sich irgendwie immer nur im Herbst verliebt. Das fand ich irgendwie ganz interessant. Also im Sommer auch irgendwie dann keine Beziehung eingeht. Es gibt ja diesen Trend von der Cuffing Season, von der sogenannten Cuffing Season. Also das ist quasi die Zeit, in der es kälter wird und man sagt, dass alle Leute eher in dieser kalten Jahreszeit in Beziehungen gehen, eben für diese dunkle Jahreszeit. Das würde mich actually interessieren, ob das bei euch auch so ist, ob ihr da, weiß ich, Erfahrungswerte habt. Wenn ihr eine Story habt, schickt mir sie gerne, fm4@orf.at. Bei der nächsten Sängerin, bei der norwegischen Sängerin Girl in Red, war das jedenfalls ähnlich. Deswegen gehört der nächste Track zu dieser Kategorie.
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0: Ein ziemlich bekannter Anti-Summer-Hit, würde ich mal sagen. Für alle, die sich jetzt im Herbst vielleicht verlieben werden oder es vielleicht noch gar nicht wissen, dass sie sich verlieben werden oder jetzt gerade verliebt sind, ist der nächste Track der Anti-Summer-Hit We Fell in Love in Oktober. Auch für Kyla Shikes und für euch. Viel Spaß.

A$AP Rocky mit Punk Rocky von seinem letzten Album Don't Be Dumb. Meine Lieben, die Zeit vergeht so schnell. Das war's für heute schon wieder mit Sommerhits 2000. Mein Name ist Pauline Binder und wir hören uns morgen um 17 Uhr wieder. Bis dahin viel Spaß mit der FM4 Sundowner Playlist. Und hier Musik aus Österreich noch. Vicky mit Party nur für mich. Schönen Abend.

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1: Plansch und rein in den FM4 Sommer Soundpark am Mittwoch mit Bilderbuch hinein in den Kühlschrank, weil wieso nicht? Es ist sehr schön, dass ihr mit dabei seid.

0: Salo ist ja unser toller Sommerbegleiter heuer 2026. Er hat uns schon sehr gute Tipps gegeben, etwa wieso es gut ist, gerade in den heißen Wochen am Boden zu schlafen. Aber wir reden natürlich auch ein bisschen über Musik.
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2: Okay, ein Sommerlied aus unerklärlichen Gründen. Was ich gerade wieder höre, ist You Only Live Once von Strokes. Das ist so unfassbar geil. Da ist, wenn ich einen Text wissen könnte, würde ich es vorsingen, da macht er so selber ein Echo und singt so nice, nice, nice, nice, nice, nice, wow. Dann macht so nice, nice, nice, nice, nice. Das ist so geil. Oh, genau. Und das nice, nice, nice, nice, nice ist so witzig, Alter, dass er selber quasi das nice Echo macht. Richtig gut. Und ich habe es erst jetzt wieder für mich entdeckt, weil ich finde ja Strokes eine der Bands, die mit ihrem Album viel schlechter wird, kann es mir unmöglich anhören. Das ist das Langweiligste, was ich je in meinem Leben gehört habe. Vor allem die Stimme, da schlaft mir alles ein. Aber dieses erste Album da, und vielleicht das zweite, mit den Hits, ich mag nur die Hits von der Band.
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0: Wir müssen jetzt natürlich das Lied hören, wenn Julian Casablancas nice, nice, nice, nice, nice singt. Also jetzt, The Strokes sind dann natürlich Salo.

0: Hallo, hier sind Thea und ihr hört den FM4 Sommer Soundpark. Mein aktueller Lieblingssommerhit ist Wink Wink von Charlie XCX. Er ist sehr gut geschrieben, hat einen tollen Chorus, macht einfach gute Laune und I love Charlie, my queen forever. Viel Spaß damit.
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Wir durchforsten wie wild das FM4-Archiv nach allen möglichen Kari-Kari-Sommerhits. Das machen wir schon seit Juli so. Heute rausgekramt für euch ein Lied, das war nie eine Single-Chart eigentlich. Es heißt Drumming Woman und wir widmen es der Besten unter Ihnen. Stefanie Wittmer von Kari-Kari, eine Königin einfach.

0: Hände weg von allem, nur nicht vom FM4 Soundpark. Wir haben es doch hier sehr schön gemeinsam.
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Mavi Phoenix und Elle von Swell verabschieden uns da in den Sommerabend, beziehungsweise Tamara Flores und Tourist und Manic Youth und Adwinger, die wollen jetzt auch noch ganz kurz Ciao sagen, bevor es hier weitergeht, ab 22 Uhr mit dem House of Pain. Wir hören uns morgen wieder, wenn ihr mögt. Lisa Schneider sagt Baba.

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1: Herzlich willkommen zum House of Pain, sagen
2: Sonja von Bates
1: und Christian Fuchs.
2: Wir starten in eine spannende Sendung mit Protomartyr, Sounds We Cannot Hear. Am 25. September kommt ihr neues Album.

0: Neues von Brotomat her.
1: Ja, wie gesagt, im September kommt das Album. Wir freuen uns schon sehr. Es geht um die USA als alterndes Hotel.
0: Wir freuen uns auch auf diese Sendung. Da geht es auch um vieles. Black Metal ist in vielerlei Formen vorhanden.
1: Ja, yeah, it's coming back. As I've been saying, it's never been gone. Wir haben ein super Special nämlich. Wir haben Hellripper, den schottischen Black Metal Speed Thrasher, zum Interview gebeten und er hat uns einen wunderbaren Sommermix abgeliefert und davor habe ich mit ihm ein bisschen darüber geplaudert.
0: Genau, und es gibt auch eine dunkle Ecke von und mit David Pfister, da gibt auch Black Metal, spielt auch eine Rolle, die Band Beach Bomb. Die vermischen so einen Surf-Sound mit Black Metal,
1: ja,
0: eine arge Mischung.
1: Wenn man die Zerre runterdreht auf den Gitarren, dann ist Black Metal Surf eigentlich.
0: Genau, und Milo Bauer kommt genau. Auch noch, der Roadtripper, der macht ein Special zum neuen Album von John Carpenter.
1: Bevor es losgeht, Ceremony, ein neuer Track namens Madness.

0: Ceremony und Madness. Ich höre da so Anfang 80er-Vibes von Bands wie Gang of Four.
1: Absolut, ja.
0: Funkigen Post-Punk-Bands.
1: Genau, ich wollte gerade sagen, der Bass super funky. Die Band ist natürlich auch gerade voll am Durchstarten. Wir freuen uns schon auf ein neues Album und da bringen wir sicher noch mehr.
0: Ganz viel gibt es jetzt von einem Shooting-Star zwischen Black Metal, Death Metal, Thrash Metal und verschiedenen anderen Metal-Spielarten.
1: Ja, im April war der schottische DIY One-Man-Musiker James McBain, besser bekannt als Hellripper, in der Arena an einem Montag. Es war ausverkauft und ich war dort und es war absolut geil, weil es war ein so ein Abend, wo ich ohne Erwartung hingegangen bin. Also ich habe mir schon gedacht, dass es cool wird. Aber es war dann so eine gute Stimmung und es waren so viele junge und ältere, es waren viele so Dads mit ihren Kindern dort, Vater mit Sodom-T-Shirt, Kids mit Hellripper-Shirt. Und ich fand das mega cool und die ganze Stimmung war extrem gut. Und ja, ich habe ihn dann irgendwann angesprochen, weil was ich am spannendsten fand, war, dass er auf der Bühne ein Manic Street Preachers T-Shirt getragen hat und ich war so, aha, interessant, das ist jetzt nicht so das T-Shirt, was man sich erwartet von jemandem, der da jetzt Speed Metal auf der Bühne runterballert. Genau, und ich habe ihn dann gefragt, ob er einen Mix machen würde und er hat uns einen ganz wunderbaren Mix irgendwo zwischen Grunge und Black Metal abgeliefert und ich glaube, da ist für alle was dabei. Damit ihr euch mal vorstellen könnt, wer und wie und was Hellripper ist, haben wir jetzt einen Song für euch. Einen älteren, den er immer wieder gerne live spielt, weil er so viel Spaß macht. The Knuckle of V.

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0: Das war ein Hellripper Special und ein Summermix von dem schottischen Speedmetaller Hellripper. Bei uns geht's weiter hart, nämlich Prong, The Banner, eine neue Nummer dieser wohlbekannten Band.
1: Und danach dann Milo Bauer, der Roadtripper aus der Wiener Arena im Studio.

0: was da so hymnisch im Hintergrund tönt. Das ist John Carpenter, der Regisseur und Filmmusikkomponist John Carpenter, mit einem neuen Track, neuen Material. Inside Out heißt dieser Track. Und wer uns jetzt alles über John Carpenter erzählt,
1: ist der liebe Milo Bauer. Hallo Milo.
2: Hi, hallo, hallo. Ja, wie ich gehört habe, John Carpenter hat ein neues Album jetzt endlich wieder veröffentlicht. Und dass ich das ein bisschen thematisieren soll, habe ich mich gefreut. Ich bin seit meiner Kindheit Fan und wer John Carpenter gar nicht kennt, er hat in den Mitte 70ern bis in die 80er hinein das Horrorkino extrem geprägt. In den USA gilt er eher so als trashiger Typ, in Frankreich und England eher so als Kunstkino. Das war immer so ein bisschen ein ambivalentes Ding. Er hat aus Spargründen, weil er einfach zu wenig Geld gehabt hat, Mitte der 70er angefangen, selber seine Soundtracks zu machen mit Synthesizern.
0: Aber Filmtitel müssen wir schon nennen, oder?
2: Halloween, die Klapperschlange, Escape from New York, da hören wir dann nachher eh noch was, The Fog, Nebel des Grauens. Wir hören dann jetzt gleich von Assault on Precinct 13, der auf Deutsch Das Ende heißt. Diesen quasi Blueprint für den Synthesizer-Soundtrack für Horror- und Science-Fiction-Filme in den kommenden Jahrzehnten ist natürlich auch mega einflussreich für viele Musiker und das ganze Synth-Pop-Genre. Und auch Hans Zimmer sagt, John Carpenter war sein Lieblingskomponist.
0: Hören wir mal rein, oder?
2: Wir hören jetzt rein.

0: das Thema von Assault, Anschlag bei Nacht von John Carpenter. Ich kann nur empfehlen, übrigens habe ich eine Zeit lang gemacht, im Sommer, wenn es wirklich sehr heiß ist, nachts laufen zu gehen und dann im Kopfhörer dieses Musikstück, wenn man so durch den dunklen Park läuft, um 1 Uhr früh oder so, ist
1: total
0: ganz cool.
1: Total entspannt.
0: Ist entspannt, ist ein cooles Feeling. Ja,
2: I get it. Ja, auf jeden Fall neues Album jetzt. Er hat dann angefangen, vor circa 10, 12 Jahren mit seinem Sohn und seinem Patensohn zusammen neue Musik zu releasen, quasi imaginäre Soundtracks, wie zum Beispiel zum Joggen in der Nacht. Von Hollywood hat er sich ja verabschiedet, ist ihm alles viel zu kommerziell und da kommt er mit seinen Visionen auch nicht mehr durch. Und hat jetzt das Album Cathedral veröffentlicht, was gleichzeitig mit einer Graphic Novel, seiner ersten Graphic Novel, die er quasi da überschaut hat, selber gezeichnet hat er es nicht, aber es steht sein Name drauf. Das kommt mit dem Album und da werden dann die elektrischen Gitarren und Metal-Einflüsse hörbarer und da ist zum Beispiel Escape from New York, legendärer Soundtrack auch von 1981. Da geht er schon ein bisschen so in die rockigere Richtung mit Gitarren und da hören wir jetzt eine Live-Version.

0: Die Klapperschlange Escape from New York mit Kurt Russell, das war der Soundtrack von John Carpenter persönlich komponiert.
1: Genau, und das ist jetzt eine ganz gute Rutsche zu dem neuen Stuff und dem neuen Album Cathedral, wie gesagt, mit seinem Sohn und Patensohn aufgenommen. Und ich glaube, dass da ein sehr starker Metal-Einfluss reinkommt. Das hört sich teilweise an wie Ghost und das ist auf absolutes Kompliment gemeint. Es ist sehr doomig, es ist sehr fett produziert, es hat viele Riffs. Und ja, wir hören jetzt von dem neuen Album jetzt noch die Nummer...
0: The Ferryman, oder?
1: Genau. Das ist auch die Single quasi zu dem Album. Und ich habe es 2-3 Mal durchgehört, die letzten Tage auch beim Spazierengehen und so. Große Empfehlung.
0: Auch nachts zum Laufen vielleicht.
1: Ja, ja, mache ich als nächstes. Ja.
0: Danke, Milo, fürs Kommen.
2: Dankeschön.
0: Und einen richtigen Roadtrip dann im September wieder, gell?
1: Genau.

0: Das war ein John Carpenter-Special zu seinem neuen Album von Milo Bauer.
1: Genau, und jetzt kommt wieder ein Special, nämlich eines über die Band Beach Bomb in der dunklen Ecke von und mit David Pfister. Ja, aber wir verabschieden uns vorher, oder?
0: Ja, wir haben nicht mehr so viel Zeit.
1: Nein, heute rennt uns die Zeit davon. Ja, bis bald.
0: Gute Nacht.
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3: Herzlich willkommen in der dunklen Ecke. Passend zur Jahreszeit möchte ich mich heute mit einem Genre beschäftigen, das mir überhaupt sehr am Herzen liegt. Die Surfmusik. Ein Musikstil, der Anfang der 1960er Jahre in Kalifornien entstanden ist. Sie ist eng mit dem Surfsport und dem Lebensgefühl von Sonne, Strand und Meer verbunden. Typisch für Surfmusik sind schnelle Gitarren, viel Reverb. Es gibt, grob gesagt, zwei Arten von Surfmusik, die instrumentale Surfmusik und Surfbop. Bei der instrumentalen Surfmusik stehen die Gitarren im Mittelpunkt, während beim Surfbop zusätzlich Gesang vorkommt. Mit Bands wie den Cramps fand die Surfmusik in den 70ern in den Punk und in den Goth und hat seitdem viele Evolutionen hinter sich und ist ein äußerst aktives Genre geblieben. Wir werden uns gleich mit der norwegischen Band Beach Bomb beschäftigen, die Surf mit Black Metal verbinden. Zuvor aber der Pionier der Surfmusik, Dick Dale. Seine große Hymne ist Miss Alou, die dann auch als Titelthema von Pulp Fiction berühmt geworden ist, hier aber ein Track aus der Spätphase von Dick Dale, Ghost Riders in the Sky.

Der Surf-Pionier Dick Dale war das mit seiner Version des Country-Western-Klassikers Ghost Riders in the Sky. Und nun zur schon angekündigten Band Beach Bomb. Die sind eine norwegische Surf-Rock-Band, die Surf mit Punk und Black Metal verbinden. Dabei gelingt ihnen eine sehr erfolgreiche Fusion. Vielleicht auch, weil die Art, wie Black Metal-Gitarren gespielt werden, tatsächlich sehr viel mit der Virtuosität von Surf-Gitarren zu tun hat. Und auch ästhetisch setzen sich Beach Bomb auf die Black-Metal-Ikonografie und verschmelzen diese mit der Surf- und Tiki-Bop-Ästhetik. Das Ganze hat schon auch eine ironische Seite, aber albern ist die Musik nicht. Bisher haben sie eine Handvoll Singles und EPs veröffentlicht. Die Lieder haben schillernde Namen wie Night Surf, Cannibals oder Black Surf Suite. Wir hören uns jetzt durch ein Potpourri von Beach Bomb Songs.

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2: Ja, einmal geht's noch. Der Sommer ist noch da, nicht mehr allzu lange. Aber wir hier im FM4 Game Podcast in unserer Sommerserie Ein Jahr, zwei Spiele sind dieses eine Mal noch da. Robert Glashüttner ist mein Name und Rainer Siegel ist neben mir. Hallo.
3: Hallo Robert, hallo liebe Zuhörerschaft. Ja, wir gehen wieder zurück in die Vergangenheit und berichten aus einem speziellen Jahr von zwei Spielen, die für uns und vielleicht auch für euch für dieses Jahr stehen. Und wir stellen sie gegenüber, suchen nach Gemeinsamkeiten, Unterschieden und dem großen Ganzen. Wir gehen diesmal allerdings nicht so weit zurück in die Vergangenheit wie schon zuvor, sondern wir schauen nur ein kleines bisschen nach hinten. Allerdings der Blick auf das Jahr 2021, also 5 Jahre nach hinten, der zeigt trotzdem eine eigentlich ganz andere Welt.
2: Gerade mal ein halbes Jahrzehnt und doch, wenn man zurückdenkt, die Corona-Jahre, also 2020 und 2021 vor allem, waren ja doch eine markant andere Zeit, als es jetzt der Fall ist, wobei natürlich immer noch das Ganze nachwirkt. Aber es war schon interessant und ist interessant, jetzt diese wenigen Jahre zurückzugehen und sich anzusehen, wie denn das global ausgesehen hat, wie unsere Welt ausgesehen hat und spezifisch natürlich, wie sich das auf die Gameskultur ausgewirkt hat. Rainer, was ist denn im Jahr 2021 abseits der Pandemie, die noch gelaufen ist, sonst noch so passiert?
3: Ja, hat schon mal nicht gut begonnen. Am 6. Januar wurde das Kapitol gestürmt von MAGA-Anhängern. Das wirkt auch immer noch nach, hat leider Trump nicht davon abhalten können, ein zweites Mal den Präsidentenstuhl zu erklimmen. Es gab Joe Bidens Amtsantritt ein paar Tage später und die Taliban eroberten Kabul. Ja, es gab Covid-Impfkampagnen, darum kommt man nicht herum. Und es gab eine Blockade des Suezkanals durch einen festgefahrenen Frachter. Das waren quasi ein bisschen so die kleinen Vorwehen dessen, was noch auf uns zugekommen ist später.
2: Es gab damals schon den FM4 Game Podcast. Wir sind nämlich gestartet im April 2021 und damals, ich kann mich noch erinnern, Rainer, haben wir oft und auch zu Recht uns beschwert über den NFT-Boom, über diese ganzen komischen Hypes, wo man Dinge verkaufen wollte, digitale Einzelstücke und hässliche Affenbilder und sonstigen Quatsch. Das hat sich auch in der Gameskultur niedergeschlagen. Auf der anderen Seite ist Facebook in Meta umbenannt worden, weil Mark Zuckerberg der Meinung war, jetzt muss es so werden wie in Neil Stephensons Snow Crash und wir leben quasi in der Meta-Welt und das Metaversum wird großartig werden. Wir wissen, was rausgekommen ist. Virtual Reality Headsets sind toll, aber nicht die Zukunft für eh alles, sondern doch etwas recht Spezifisches.
3: Was noch übrig geblieben ist von damals, ist Squid Game. Das haben wir immer noch im Kopf. Ich glaube, da gab es ja mehrere Staffeln schon seitdem dieser koreanische Netflix-Blockbuster hat damals wirklich für Diskussionen gesorgt und für langanhaltenden Erfolg, auch natürlich südkoreanischer Popkultur in gewisser Weise, also auch auf im Filmbereich. Dann gab es eine Rallye der GameStop-Aktie, das war auch so ein bisschen ein Auf und Ab, das wir damals

0: Kultur bemerkbar gemacht hat, die ausgelöst worden ist durch die Corona-Pandemie, nämlich dass natürlich die Arbeitsprozesse sich verändert haben, dass auch viele Spiel-Releases verschoben wurden nach hinten und das hat tatsächlich dazu geführt, dass im Jahr 2021 wenige klassische AAA-Spiele erschienen sind. Es gab Resident Evil Village, es gab das kooperative Spiel It Takes Two, was ja auch sehr erfolgreich war, Halo Infinite und ansonsten eigentlich schon recht wenig und das ist natürlich auch ein gutes Zeichen für die Indie-Welt, die ja damals natürlich auch schon stark am Wuchern war, im besten Sinne. Und wir werden ja unter anderem auch deshalb heute über zwei tolle Indie-Spiele sprechen.
1: Ja, man darf nicht vergessen, das waren natürlich für uns alle hier herausfordernde Jahre, aber für die Games-Industrie ist es ein bisschen gleichzeitig auch so das verlorene, goldene Zeitalter in gewisser Weise. Denn weil die Menschen ja zu Hause sitzen mussten, nicht so viel rausgehen durften in diversen Lockdowns, verkauften sich Videospiele besser als je zuvor. Natürlich das, was wir jetzt so als Nachwirkung des Ganzen noch sehen, sind halt diese Massenentlassungen, die halt irgendwie diesen goldenen Zeiten eigentlich entsprungen sind, wo halt wirklich die Menschen Videospiele in einem Ausmaß gekauft haben, wie es halt nachher dann nicht mehr der Fall war, als man wieder rausgehen und ein Bier mit seinen Freunden und Freundinnen trinken durfte. Die großen Social Games, die, ich würde so sagen, so ein bisschen die Vorläufer des Friendslop, die gab es schon 2020 oder ab 2020. Das war natürlich Among Us, das war Fall Guys zum Beispiel. Und aber wie du schon gesagt hast, die ganz großen Releases, die eigentlich für 2021 angesagt waren, die wurden nach hinten geschickt, weil natürlich auch eben, ja, wenn alle im Homeoffice arbeiten, manche Arbeitsabläufe einfach nicht so funktionieren, weil man sich davon erwartete, dass irgendetwas besser wird oder dass man noch ein bisschen mehr Polish reinwerfen kann. Horizon Forbidden West wurde auf 2022 verschoben, God of War Ragnarök hätte 2021 erscheinen sollen und auch Stalker 2 natürlich, das ist aus anderen Gründen verschoben worden. Wir wissen es, da hat sich dann schon der Ukraine Krieg angekündigt und irgendwie dann auch in die Realität umgesetzt. Aber man kann sagen, dass das trotzdem eine Zeit war, in der mehr Menschen als je zuvor eben nicht nur deshalb auf den kleinen Indie-Bereich geschaut haben. Und wir haben jetzt zwei Spiele mitgenommen, die auf den ersten Blick nicht so viel gemeinsam haben, auf den zweiten aber sehr viel. Denn, ich nehme es mal voraus, es sind zwei Folk-Horror-Spiele auf gewisse Art und Weise, die von einzelnen Entwicklern gemacht wurden und die eigentlich, glaube ich, recht erfolgreich waren und dabei ihre künstlerische Seele absolut nicht verkauft haben.
0: Ich habe mir ausgesucht Inscription von Daniel Marlins, ein Riesen-Indie-Hit, kann man auf jeden Fall sagen. Das hat über 75.000 Rezensionen auf Steam, ist eine Obskurität eigentlich. Es ist ein Kartenspiel, auch inspiriert von Daniel Marlins Interesse für Magic the Gathering. Das heißt, es ist so sammelkartenartig, aber es steckt natürlich viel, viel mehr dahinter. Folk Horror, du hast das schon erzählt. Ich werde natürlich dann später noch mehr darüber sprechen, aber es ist eigentlich ein Amalgam an wirklich unterschiedlichen Genres. Es ist ein Rabbit Hole, wie das bei den Daniel Marlins-Spielen ja so oft immer wieder der Fall ist. Pony Island kam ja vorher schon raus. Der zweite Teil von Pony Island kommt demnächst. Deswegen ist es auch eigentlich eine aktuelle Sache, jetzt wieder über Inscription zu reden und sich es neu anzusehen. Eines der wenigen Horrorspiele, die ich schätze und sehr gerne spiele. Und ein zweites Horrorspiel, was ich sehr gerne spiele und schätze, ist Moondawn, über das du sprichst, von einem Schweizer Entwickler, der ja auch ein bisschen wirklich die Schweizer Kultur und konkret auch eine eigentlich fast verlorene Sprache, die kaum jemand kennt, das Rätoromanisch, quasi in Form eines Spiels, dem eine Hommage zollt.
1: Ja genau, Moondawn, das 2021 erschienen ist, ist wirklich ein Ausnahmespiel. Ich weiß schon, dass das vielleicht ein bisschen inflationär verwendet wird, dieser Begriff, aber bei dem kann man es wirklich sagen. Man sieht schon auf den ersten Blick, dass das was Besonderes ist, denn dieses Spiel ist vollständig aus Bleistiftskizzen von Michel Ziegler, der Macher des Spiels, der Solo-Entwickler, der Schweizer Solo-Entwickler, entstanden. Das heißt, er hat sich wirklich hingesetzt, hat jeden einzelnen Gegenstand, jede Wolke, jeden Grashalm, alles, was es im Spiel zu sehen gibt, vorher in seinen Skizzenbüchern, in Bleistiftskizzen gezeichnet und das dann als Texturen auf 3D-Objekte draufgepappt. Das heißt, das ist ein First-Person-Spiel eigentlich und es ist ein Horrorspiel. Und wir haben ja beide Michel Ziegler auf einer der Amazes in Berlin persönlich kennenlernen dürfen. Und ich habe, als ich das Spiel das erste Mal angespielt habe, zu ihm ganz verblüfft gesagt, ich habe gesagt, ja, Michelle, ich bin überrascht, das ist ja gar kein Walking Simulator. Da gibt es ja wirklich wahnsinnig viel Gameplay drin. Und er hat gesagt, ja, das war ihm besonders wichtig. Denn, das muss man vielleicht wirklich dazu sagen, wenn man das Ganze ansieht, das Spiel sieht nicht nur spektakulär aus, sondern es schafft wirklich das Kunststück, ein wirklich vollwertiges, tolles, voller Gameplay-Elementen steckendes First-Person-Horror-Puzzle-Game zu sein. Und allein dafür, also auch abgesehen von dem, was du schon erwähnt hast, von diesem Bezug zum Rätoromanischen, zu dieser Minderheitensprache, zu diesem wirklich besonderen Ort, an dem es spielt, nämlich in Graubünden auf einer Alm in Moondawn eben.

0: und dieser alpinen Folk-Horror-Geschichte. Es ist wirklich ein Spiel, das ganz viel Spaß macht, weil es viel Abwechslung bereitet. Du hast es ja auch gespielt, glaube ich.
1: Ich habe es auch gespielt. Ich glaube, ich habe es nicht durchgespielt, aber ich bin jetzt wieder sehr motiviert, weil alleine, wenn man sich den Trailer ansieht, du hast das eh schon vorher schön beschrieben mit diesen Bleistiftzeichnungen, die hier wirklich zu einer eigenen, fantastischen, gruseligen, aber auch sehr faszinierenden Welt werden, hier eben auf diesen Alpen und es ist halt wirklich sehr schweizerisch mit sehr viel Schnee und ein bisschen so eine ein Sepia-Filter, der hier über allem drüber liegt und man taucht da in verrückte Abgründe ab. Aber bevor ich hier zu viel spreche über das Deskriptive, wir wollen ja dann mehr analysieren, Rainer, hören wir in den Beitrag rein, den du gestaltet hast, damals natürlich 2021, das ist das Jahr, um das es heute geht, hier in unserer Sommerserie ein Jahr, zwei Spiele. Und Rainer wird uns ein bisschen was erzählen über, wie gesagt, was eigentlich die Essenz von Moondawn ist.
2: Ein riesiger Berggipfel, der aus einem Wolkenmeer herausragt. Steile Wiesen voller Heu und herumlaufenden Ziegen, karge Hütten aus Stein und Holz und alles in vergilbten Sepiatönen wie auf uralten Fotografien. Das Erste, was einem bei diesem Spiel ins Auge fällt, ist sein Look. Das First-Person-Abenteuer Moondawn ist vom höchsten Berg bis zum letzten Grashalm mit Bleistift von Hand gezeichnet. Eine fast übermenschliche Aufgabe für seinen Entwickler Michel Ziegler. Der Schweizer hat alle Texturen, Gebäude und Figuren in 7 Jahren Handarbeit zum virtuellen Leben erweckt. Schauplatz des Spiels ist das verlassene kleine Dorf Moondawn, hoch oben am Berg. Und der Grund, warum ich hier aus dem klapprigen Bus steige, ist ein trauriger. Mein Großvater ist gestorben und ich komme zu seinem Begräbnis. Schnell zeigt sich allerdings, dass etwas Unheimliches im Gange ist und der idyllische Ort ein finsteres Geheimnis birgt.

0: Wenn in Mundaun gesprochen wird, verstehe ich zumindest kaum ein Wort, denn das ganze Spiel ist in der Minderheitensprache rätoromanisch vertont. Gemeinsam mit der Grafik und der oft sakralen Musik ergibt das eine sehr eigene Atmosphäre, die vom rustikal-alltäglichen schnell ins Unheimliche kippt. Dass ein abgetrennter Ziegenkopf zu mir spricht, ist dabei noch fast die kleinste Seltsamkeit. In den knapp 7 Stunden Spielzeit entfaltet sich eine spannende Geschichte, irgendwo zwischen Gruselmärchen und surrealem Horror, die ganz ohne Splatter und billige Schockeffekte auskommt. Mundaun lebt von seiner Atmosphäre und seinem einzigartigen Stil. Spielerisch ist es überraschend abwechslungsreich geraten. Es gibt viel klassische Rätsel und einiges zu erkunden, aber auch Gegner, vor denen man auf der Hut sein muss, und sogar eine rasante Schlittenfahrt. Nach etwas behäbigem Start nimmt die unheimliche Geschichte auch bis zum Finale gehörig an Fahrt auf und lässt mir sogar die Wahl zwischen mehreren wichtigen Entscheidungen. Wer ungewöhnliche Grafik und vor allem originelle Horrorspiele mag, darf diese Bergtour nicht verpassen. Erschienen ist Mundaun für alle gängigen Konsolen sowie Windows und Mac.
1: Aber ich weiß schon, woher das kommt bei dir, Rainer, dass du sagst, man glaubt, es ist vielleicht ein Walking Simulator, aber es ist eben viel mehr als das. Was ist denn puzzle-technisch oder spieltechnisch so, was passiert denn da so ungefähr? Was muss man da lösen?
2: Ja, es ist wirklich recht ambitioniert. Das heißt, es gibt hier wirklich ein Inventory. Das heißt, man hat sogar Charakterwerte, die man steigern kann. Das ist alles teilweise optional. Der Kern des Spiels sind eigentlich Puzzles, die es hier zu lösen gibt. So ein bisschen in klassischer Survival-Horror-Manier eigentlich. Das heißt, man sammelt die richtigen Gegenstände, natürlich. Man hat auch Gegner, die man überlisten bzw. sich an ihnen vorbeischleichen muss. Und es gibt immer wieder natürlich auch Dialoge, in denen die Geschichte vorangetrieben wird. Das Ganze ist, wie gesagt, eine sehr abwechslungsreiche Mischung. Ich habe schon erwähnt, es gibt eine Schlittenfahrt, man fährt mit einem Traktor durch die Gegend. Das sind alles Elemente, die halt für sich jetzt wahrscheinlich kein besonders interessantes Spiel ergeben würden. Aber es ist auf jeden Fall wahnsinnig ambitioniert und wahrscheinlich auch der Grund dafür, dass die Entwicklungszeit so lang war, dass hier irgendwie diese Elemente alle trotzdem mit einer gewissen Ambition und mit einer gewissen Ernsthaftigkeit auch tatsächlich ins Spiel einfließen konnten, weil wäre ja nicht notwendig gewesen. Es hätte auch ausgereicht, würde ich mal sagen, für eine ähnliche Rezeption, tatsächlich hier einfach diese wahnsinnig detaillierte, wunderschöne Alpenwelt auferstehen zu lassen und sich nur durchzubewegen. Aber das war Michel Ziegler eben nicht genug. Er hat hier wirklich ein wahnsinnig buntes Spiel, auch wenn es schwarz-weiß ist, eigentlich geschaffen. Und vor allem eins, das auch in seiner Story auf sehr originelle Art und Weise eben diesen alpinen Horror eigentlich auch ein bisschen zu seinem Recht verhilft. Denn das gibt es ja eigentlich kaum. Ich meine, wir sind hier in Österreich, ein Land, das wirklich zu großen Teilen von den düsteren Alpen auch bedeckt ist, ähnlich wie in der Schweiz. Und es ist trotzdem bemerkenswert, dass in der gesamten Popkultur dieser Horror des Bergs eigentlich kaum jemals verhandelt wird, der in unseren Sagen und in der niederen Mythologie, wenn man so will, irgendwie trotzdem allgegenwärtig ist. Dass der Teufel irgendwo tatsächlich etwas mitzureden hat, dass man in den finsteren Alpennächten irgendwo auf den Gipfeln unheimliche Begegnungen mit seltsamen Heumännchen oder anderen irgendwie niederen Geistern hat. Das alles ist etwas, was ich recht interessant gefunden habe, dass das einmal in einem Spiel vorkommt und man muss das Ganze wirklich bewundern. Es ist wirklich großartig gelungen und ja, leider dauert es bis jetzt an, dass Michel Ziegler irgendwie mit einem Nachfolger bzw. mit einem anderen Projekt irgendwie uns erfreuen darf. Er arbeitet gerade, glaube ich, an einem Spiel namens 0451. Ich habe das Gefühl, das ist wahrscheinlich ein bisschen ein Zitat oder eine Anlehnung an Fahrenheit 451 von Ray Bradbury, dem berühmten Science-Fiction-Dystopie-Roman. Er ist ein bisschen auf Tauchstation gegangen. Ich habe versucht, mit ihm Kontakt aufzunehmen anlässlich dieser Sendung. Es ist nicht gelungen. Gut, es ist auch Urlaubszeit. Aber ich bin guter Hoffnung, dass der Mann nach diesen 7 harten Jahren, die er hier hatte, die er halt überlebt hat, die Entwicklung in einem wirklich Hochpreisland wie der Schweiz, in dem er wirklich viele Förderungen einsammeln konnte. Also ich habe mit ihm gesprochen, er hat gesagt, das Spiel existierte nicht, wenn es nicht ein Förderregime gäbe in der Schweiz, dass das ermöglicht, dass man sich halt mit so etwas tatsächlich beschäftigt und halt ein künstlerisch ambitioniertes Videospiel auf den Markt bringt. Ich hoffe, das war es nicht von ihm, weil Mundane ist wirklich eine Visitenkarte wie kaum eine andere.
1: Es ist immer schön zu sehen, wenn so ein Herzensprojekt von EinzelentwicklerInnen, das oft über Jahre hinweg entwickelt wird, dann tatsächlich erscheint und nicht nur das, sondern auch wirklich rund ist im besten Sinne und auch erfolgreich ist. Inscription habe ich vorher schon kurz erwähnt, darüber werden wir nachher noch mehr sprechen, war wirklich ein durchschlagender Erfolg. Aber auch Mundane hat auf Steam 1400 Rezensionen, also auch nicht so schlecht. Das hat in seiner Nische auf jeden Fall Wellen geschlagen, aber natürlich, das ist immer so schwierig. Es gibt ja immer wieder so Projekte, Rainer, wir beobachten das über die Jahre hinweg auch, dass letztes Jahr zum Beispiel Blueprints von Tonda Rose, das ja auch, glaube ich, 7-8 Jahre in Entwicklung war und wo man sich dann auch, wenn man diese Personen in Interviews ihnen zuhört, man sich das so schwer vorstellen kann, wie das sein muss, wenn du wirklich so lange Zeit an einem Projekt arbeitest, das natürlich immer querfinanzieren musst, irgendwie anders, versuchst aber natürlich am Ball zu bleiben, gleichzeitig entwickelt sich die Technologie weiter, neue Konsolengenerationen, neue Spieletrends und so und du musst aber gewisserweise immer dann doch sagen, okay, was ist der Kern meines Projektes? Möchte ich das weiterführen? Habe ich die Disziplin, das weiterzuführen? Wo kommen meine Einflüsse her? Jetzt bin ich ein anderer Mensch 6 Jahre später. Stehe ich immer noch zu dem, was ich damals gemacht habe? Deswegen, ich kann mir schon vorstellen, dass es auch für Michelle Ziegler jetzt nicht ganz einfach war, diesen Prozess zu machen und danach im Nachhinein zu sehen, okay, was bedeutet Erfolg für mich? Ist mir das genug? Hätte das mehr sein sollen? Was ist mein Ziel überhaupt gewesen? Also schon interessant, sich diese Projekte anzusehen, die wirklich über so eine lange Zeit auch um ihn weglaufen.
2: Ja, ich glaube, man kann hier wirklich von Autorenspielen sprechen, im Sinne von, das ist das Werk eines einzelnen kreativen Geistes, auch wenn natürlich für Mundane, es wurden später im Produktionsprozess noch, es wurde Hilfe hinzugezogen, das heißt, es hat nicht alles vom letzten Zeilencode bis zum letzten Beistrichstrich alles ganz allein und selbst gemacht, auch für die Publikationen wurden für PR-Zwecke etc. Dann später noch Annapurna tatsächlich an Bord geholt, wirklich ein großer Indie-Publisher, der später erst dazugekommen ist. Aber ich glaube, grundsätzlich, die beiden Spiele, die wir heute ausgewählt haben, die stehen in dieser historischen Liste von dieser unserer Sommerserie vielleicht für eine Art von Autorenspiel, wie sie halt uns, ich weiß, mir und mir gefällt das besonders, wenn halt irgendwie ein Spiel nicht das Produkt eines großen multinationalen Teams ist, das halt hier peinlich genau drauf schaut, was halt gerade gefragt ist und irgendwelchen Trends nachläuft, um halt irgendwelche Zahlen größer werden zu lassen am Ende des Tages. Das ist etwas, was uns gut gefällt. Das ist etwas, was natürlich erst durch den Aufstieg von Indie überhaupt ermöglicht wurde, dass man quasi aus seinem Kinderzimmer heraus, wenn man so will, ein Spiel machen kann, das so groß wird. Und im Falle von Mundane und im Falle von Inscription auch sind das eben wirklich Spiele, die halt nicht irgendeinem Trend nachgelaufen sind, sondern sich halt wirklich recht eigensinnig und eigenständig und selbstständig auf eine Vision konzentrieren konnten, die sie dann wirklich auch wunderbar zu Ende gebracht haben. Das heißt, ich glaube, vielleicht steht diese Zeit von vor 5 Jahren auch für so einen gewissen Höhepunkt in einem Medium, würde ich mal das ganz frech postulieren wollen, zu einer Zeit, als halt irgendwie so dieses Jammertal, das wir jetzt gerade durchschreiten. Es gibt ja eben nicht nur das Problem mit den Massenentlassungen, es gibt ja auch die drohende Katastrophe KI, die über der ganzen Branche mehr oder weniger liegt, wo man sagen muss, okay, das war wirklich ein Jahr, in dem halt diese Art von Spiel möglich war und ein Publikum finden konnte und in dem auch das Rezeptionsumfeld so war, dass das tatsächlich auch ans Publikum gekommen ist.
1: Man darf auch nicht vergessen, das ist ja eben das zweite große Corona-Jahr gewesen, 2021, und vielleicht ist es wirklich für Projekte wie Mundane auch eine gar nicht so schlechte Sache gewesen, dass man eben noch diese letzte Teilstrecke hatte, wo man sagt, gut, ich kann sowieso nicht viel machen, ich muss zu Hause sitzen, jetzt starte ich nochmal durch, jetzt schließe ich das Projekt ab. Das postuliere ich jetzt auch nur einfach mal so. Ich habe keine Ahnung, ob es bei Mundane so war. Aber vielleicht war das wirklich auch für einige dieser Projekte ein letzter Schub, dass man sagt, okay, jetzt habe ich eh Zeit, jetzt schließe ich das ab, jetzt nehme ich mir quasi die Ruhe auch, die ich dafür brauche.
2: Ja, und das Publikum ist auch da.
1: Und das Publikum ist sowieso da, genau, und wartet und lächzt danach. Und es wollen nicht alle nur Animal Crossing spielen oder Among Us oder was auch immer. Rainer, wir haben ja dieses Mal in dieser letzten Folge von Ein Jahr, zwei Spiele 2021 ja nicht das unter Anführungszeichen oder die Herausforderung, Problem wollte ich jetzt sagen, es ist ja keins, die Herausforderung, dass man sagen, wo sind die Zusammenhänge zwischen diesen beiden Spielen, die wir uns ausgesucht haben. Hier gibt es sehr, sehr viele. Es sind beides diese Folk-Horror-Games von Einzelentwicklern. Und nicht nur das, es ist der Horror, den ich sehr, sehr schätze, nämlich der ein bisschen so gruselig ist, der nicht zu aufdringlich ist, aber der trotzdem eine sehr dichte, beklemmende Atmosphäre einem verschafft beim Spielen, was was ich sehr, sehr schätze und was ja auch gar nicht so einfach ist, weil jemanden zu schrecken, das ist relativ leicht, aber jemanden wirklich so eine bestimmte Stimmung zu versetzen, ist tatsächlich sehr schwierig. Reden wir ein bisschen, du bist ja der Horrorexperte, Rainer, über dieses Subgenre, wenn man so nennen kann. Das ist ja auch nicht so leicht, den Leuten zu verkaufen, weil es ja vielleicht dann eben doch diese typischen Kreisch-Klischees und dieses Plakative, was ja viele Horror Subgenres oder keine Ahnung mit sich bringen, eben nicht hat und was anderes sein möchte. Ist das schwerer an Mann und Frau zu bringen?
2: Das kann man, glaube ich, so nicht beurteilen, weil in demselben Jahr 2021 ist auch wirklich ein Mega-Blockbuster des Horrorspielgenres erschienen, nämlich Resident Evil Village, das ja ebenfalls mit ganz starken Folk-Horror-Elementen irgendwie gespielt hat. Und trotzdem, du hast schon recht, Folk-Horror ist ein in den letzten Jahren wirklich sehr zum Blühen geratenes Horror-Genre, würde ich mal sagen, auch irgendwie eben durch große Filme wie Hereditary. Ari Aster als Regisseur ist hier wahrscheinlich so einer der großen, oder Robert Eggers auch natürlich, so diese neuen Horrorfilme, die sich auch dezidiert auf diese Folklore-Wurzeln beziehen. Ich glaube, das große Problem dabei ist halt, dass man hier nicht nur in Klischees stecken bleibt und halt irgendwie hier jetzt, vielleicht wie man es auch Resident Evil als japanische Produktion hervorwerfen kann, wenn hier von rumänischen Dörfern berichtet wird, in denen halt Hexen und Werwölfe Unwesen treiben, dann landet man schon bald beim exotischen Folklore-Klischee auch.
1: Ich glaube, viele japanische EntwicklerInnen und Designer sind ja auch sehr inspiriert von diesen europäischen, genau, wunderlichen Geschichten.
2: Das ist Exotismus, oder? Natürlich, man landet hier bei Vorurteilen auch in gewisser Weise wahrscheinlich. Das ist halt bei Mundown absolut nicht der Fall. Dem Michel Ziegler nimmt man halt tatsächlich ab, dass er halt als Schweizer, obwohl er ja kein Rätoromanisch spricht, muss man dazu sagen, das heißt, er ist nicht Teil dieser Rätoromanisch sprechenden Minderheit, hat sich trotzdem dazu entschieden, das in seinem Spiel irgendwie hier nach vorn zu stellen. Das ist wirklich ein behutsamer Umgang mit dem Ganzen, der es aber gleichzeitig auch nicht so genau nimmt mit der historischen Genauigkeit. Zum Beispiel im Spiel, ich spoilere hier ein ganz kleines bisschen, es wird auch immer wieder ein großer Krieg zitiert, der halt irgendwie da eine Rolle gespielt hätte. Es ist wahrscheinlich der Erste Weltkrieg, nur der hat irgendwie in der Schweiz meines Wissens nach nicht irgendwie ein wahnsinnig große Spuren hinterlassen, beziehungsweise um den geht es da gar nicht. Das heißt, es geht schon eher um das Atmosphärische, um das geschichtlich-atmosphärische. Das muss sich nicht alles logisch fühlen. Man hat hier bald irgendwie eine Art von Traumlogik und die sich halt auch wunderbar in dieses Märchenhafte des Ganzen einfügt. Das heißt, das ist recht surreal. Es ist in einer nicht genau verorteten Vergangenheit angesiedelt. Das heißt, es gibt Strom, es gibt irgendwie eben diese Traktoren. Es ist jetzt nicht irgendwie, spielt nicht irgendwann in den 20er oder 30er Jahren, sondern irgendwann in einer Art von folkloristischer, unbestimmter Traumzeit in gewisser Weise. Aber die Elemente verknüpfen sich halt irgendwie so, dass man sagt, ja, das ist der Stoff, aus dem halt quasi diese Folklore, diese Märchen gerade vor diesem Hintergrund irgendwie gemacht sind. Und bei Inscription ist es ja nochmal anders. Da wird zwar auch eine Folklore in gewisser Weise irgendwie herangezogen und das Ganze spielt in einer Hütte im Wald. Es geht um Hexen, es geht um Baumgeister etc. Aber im Endeffekt ist es dann halt doch, es orientiert sich an keiner irgendwie realistisch zu identifizierenden historischen Folklore, oder? Es gibt zwar die Leschis, das ist ein Wort aus der slawischen Mythologie, genau, das irgendwie eine wichtige Rolle spielt, aber es ist eigentlich eher so Folklore-Atmosphäre, die verbreitet wird.
1: Was ja auch bei Mundown sehr super ist, wir sehen uns jetzt gerade wieder die Trailer dazu an, ist ja das Arbeiten mit Licht und Schatten, auch die Perspektiven, das heißt, das ist wirklich dann der nächste Schritt, den ich auch so faszinierend finde, weil wenn man quasi auf der 2D-Ebene tolle Zeichnungen hat und die dann eben in ein Spiel gibt, das natürlich in dem Fall ist es ja ein 3D-Spiel. Einerseits, das ist ja nicht so leicht und das dann auch noch so atmosphärisch mit richtigen Perspektiven und Licht und Schatten zu arbeiten, wirklich sehr, sehr kunstvoll auch. Was ist der Mann, also Michel Ziegler, was hat er gelernt?
2: Ja, er hat tatsächlich ein Illustrationsstudium abgeschlossen, okay, und hat quasi seine Arbeit daran irgendwie hier einfließen lassen. Das merkt man auch an den ersten Screen seines folgenden Spiels, das hoffentlich bald mal rauskommt, von dem wir vorher schon kurz gesprochen haben. Es ist wirklich ein Kunstwerk, aber eben, das muss man immer dazu sagen, vielleicht kein prätentiöses im Sinne von, schau an, was ich hier gemacht habe, sondern wie gesagt, man kann auch schießen in dem Spiel. Das ist vielleicht so irgendwie das, was man den letzten Skeptiker noch irgendwie entgegenwerfen kann. Es ist ein tolles Computerspiel, das wirklich als eins seiner zusätzlichen Hauptargumente, die dafür sprechen, wirklich hat, dass es in einem grandiosen künstlerischen Stil handgemacht worden ist, und ich glaube, recht viel was Besseres kann man über ein Spiel gar nicht sagen.
1: Ja, und in Sachen Varianz und Vielseitigkeit bezüglich Gameplay kann man in dem zweiten Spiel, was wir euch heute vorstellen, auch nicht meckern. Und zwar Inscription, wir haben es schon ein paar Mal erwähnt, von Daniel Mullins, im Oktober 2021 erschienen. Das wirklich ein Potpourri und ein Füllhorn an verschiedenen Dingen ist. Einerseits eben auch dieser Folk-Horror, über den wir schon gesprochen haben, aber dann auch unterschiedliche Genres, die zusammenkommen. Der Unreliable Narrator, diverse Meta-Ebenen etc. Ich würde sagen, machen wir es so wie vorher bei Moondawn. Hören wir in den Beitrag rein, den ich gestaltet habe damals 2021 und sprechen dann weiter über die Besonderheiten von diesem Spiel Inscription.
3: What the fuck?
1: What the fuck? Das ist eine ziemlich gute Kurzzusammenfassung von diesem Spiel. Der irre Holzfäller hält uns in seiner Hütte gefangen und zwingt uns zum Kartenspielen. Inscription ist ein verhältnismäßig simples, aber dennoch durchdachtes Sammelkartenspiel, so wie Magic the Gathering, wo jeder seine Kreaturen ausspielt, die dann gegeneinander kämpfen. Wir können hier eh nicht raus, also hilft erstmal nur weiterspielen. Doch bald schon beginnt plötzlich eine Karte, ein zerzaustes Wiesel, mit uns zu sprechen und deutet an, dass eine Flucht nicht ausgeschlossen ist. Nach den ersten paar Runden dürfen wir zum ersten Mal den Spieltisch verlassen. Der Kidnapper erlaubt, dass wir uns in der Hütte umsehen und da gibt es Schränke mit seltsamen Schlössern, einen sprechenden grünen Schleim oder eine eigenartige Kuckucksuhr. Wir finden Gegenstände, lösen kleine Puzzles und lernen, wie man bei dem Kartenspiel gewinnt. Dazu gehören auch bizarre Techniken wie das Ziehen der eigenen Zähne, die wir dann auf die Waage legen, die die Spielpunkte anzeigt. Es wird von Minute zu Minute absurder und dennoch, ohne den Gruselholzfäller und seine von ihm selbst gespielten Zwischenbosse im Kartenspiel zu besiegen, gibt es keinen Weg vorwärts. Inscription ist weird, verrückt und vor allem vielschichtig. Das Spiel im Spiel repräsentiert nur zwei von mehreren Ebenen, zwischen denen hin und her gewechselt wird. Obwohl wir mit unserem irren Gastgeber ein paar Stunden verbringen, ist er erst der Anfang eines Kaninchenbaus, in dem immer wieder erstaunliche Haken geschlagen werden. In den Trailern zu Inscription sieht man etwa einen jungen Mann, der anscheinend Videos von sich selbst dreht. An dieser Stelle seine Rolle zu erklären, würde zu viel vorwegnehmen, doch was man sagen kann, auch diese Dimension trägt zur Mehrschichtigkeit des Spieles bei, die Inscription zu einem äußerst spannenden Erlebnis macht.
4: Hey there, card gamers, I'm...
1: Der einzige Wermutstropfen an dieser wilden Videospielreise ist, dass man zumindest ein grundlegendes Interesse an Sammelkartenspielen mitbringen sollte, denn die Kartenduelle ziehen sich durchs gesamte Game. Inscription ist mit Abstand das unkonventionellste Halloween-Spiel der letzten Jahre und ganz allgemein einer der größten Indie-Veröffentlichungen des Jahres, erschienen für Windows.
2: Ja, du hast schon Rabbit Hole genannt, den Kaninchenbau. Ich glaube, ich nenne das immer Esoteric oder Occult Game Design. Nicht im Sinne von, dass da irgendwelche okkulten Mächte am Werk sind, sondern dass es das Ziel ist, aufzudecken, was hier zugedeckt ist. Und esoterisch im Sinne von, dass es hier um Insiderwissen geht, dass man halt, wenn man das erste Mal drauf sieht, im Spiel einfach nicht abgewinnen kann. Und ich finde, das ist immer wahnsinnig spannend. Du hast eben vorher schon Blueprints genannt. Das ist wirklich ein anderes Beispiel für ein Spiel, das sich auch nur langsam öffnet, das wirklich mit vielen Überraschungen aufwartet. Ich finde, Daniel Mullins ist hier in einer Klasse für sich auf jeden Fall. Pony Island haben wir beide auch gespielt, das kennt ihr da draußen auch vielleicht. Das ist ein Spiel, ich spoilere es hier ganz kurz einmal, in dem man durch ein einfaches Geschicklichkeitsspiel draufkommt, dass im eigenen Computer der Teufel wartet und man irgendwie den Pakt mit ihm irgendwie durchs Besiegen dieses Spiels und was immer komplizierter wird, irgendwie erledigen muss. Und Inscription, finde ich, kommt nicht ganz an diese Meta-Ebenen heran, die in Pony Island und auch in seinem direkten Vorgänger Spiel The Hex, von dem wird viel zu wenig gesprochen übrigens, erklommen werden. Aber es ist auf jeden Fall für ein Spiel, das in den Mainstream eigentlich vorgedrungen ist, wirklich ein irrer Trip mit wirklich ganz schrägen und vielen doppelten Böden.
1: Ja, es ist eben auch bei Inscription so, dass man dann eben draufkommt, dass man hier mit seltsamen Mächten im Spiel liegt und mit denen irgendwie interagieren muss und irgendwie aus deren Fängen entfliehen muss. Und das Coole, was du auch gesagt hast, dass man nicht weiß, wo man ist und was genau eigentlich passiert, dass sich das erst nach und nach aufdeckt. Mir gefällt das auch sehr, weil du nicht eine Geschichte erzählt bekommst, die einen Anfang hat und ein Ende, sondern du wirst als Spielerin irgendwo reingesetzt in diese Geschichte und du weißt auch nicht, an welchen der unterschiedlichen Orte. Das heißt, das deckt sich alles erst mit der Zeit auf. Und wenn zum ersten Mal bei Inscription eben das genannte der Hermelin, dieses Wiesel mit dir spricht, also die Karte quasi zum Leben erweckt wird und sagt so, ja, glaub nicht, was der Typ dir sagt und der will dich da quasi nur gefangen halten und wir müssen zusammenarbeiten und wir müssen diese zweite und dritte Karte finden, die sprechen kann und dann versuchen wir gemeinsam was auszuhacken. Das ist eben dieser erste Schritt und es kommt immer verblüffend und das ist es, dieses Staunen und dieses, damit habe ich jetzt nicht gerechnet, ist ja das, was eben die große Designqualität von Daniel Mullins ist, dass man eben nie weiß, was einen als nächstes erwartet. Es ist gestartet, hat dieses Spiel, also dieses Projekt bei Ludum Dare im Jahr 2018 und es hat eigentlich geheißen Sacrifices Must Be Made. Das war der ursprüngliche Name des Spiels und das deshalb, weil in diesem Kartenspiel, das man spielt, das ist eigentlich recht simpel, es gibt vier so Lanes quasi, du kannst vier Karten nebeneinander legen und dann gibt es vier Karten des Kontrahenten, also Leschi eben, den du vorher schon kurz erwähnt hast, also dieser irre Typ, der in dieser Holzhütte dich gefangen hält und dich zwingt, dass du mit ihm diese Karten spielst. Und die Hauptressource zu Beginn ist Blut. Und Blut bekommst du, indem du eines deiner Figuren tötest, weil auf den Karten sind so Minions drauf, das sind aber immer Tiere. Und das quasi in der Nahrungskette niedrigste Tier ist das Eichhörnchen. Und wenn du ein Eichhörnchen tötest, kannst du quasi zum Beispiel einen jungen Wolf spielen, der braucht ein Blut, also quasi fordert ein Opfer. Deswegen eben Sacrifices Must Be Made. Und diese ganzen bizarren Dinge, dass du dir einen Zahn ziehen kannst und andere Sachen. Also es ist wirklich eigentlich sehr gewalttätig und schon sehr krass, aber das Bizarre und das Erstaunliche steht immer im Mittelpunkt und das fasziniert mich immer dran, dass es da eben so wie bei Mundown auch, es geht nicht um einen Schockeffekt, es geht um einen, was ist da jetzt passiert? Warum muss ich das eigentlich machen? Und wie bin ich jetzt von da dorthin gekommen?
2: Das Interessante finde ich an Inscription, soweit ich mich noch daran erinnern kann, ich glaube, du hast ja vor kurzem erst wieder gespielt, ich habe es schon wirklich 5 Jahre her eigentlich, nur ich habe es mir gemerkt, dass du hast schon gesagt, der Wermutstropfen dran ist halt, dass es halt in gewisser Weise in seinem Kern ein Deckbuilding-Game bleibt. Aber soweit ich es noch weiß, es gibt ja wirklich recht radikal unterschiedliche Varianten dieses Deckbuilding-Games, die man hier spielen muss. Und vor allem, da ändert sich ja auch der Grafikstil recht fundamental in der Zwischenzeit.
1: Dann. Es ändert sich dann der Grafikstil und ich glaube, du hast es, Rainer, schon zu Beginn erwähnt, es gibt eben so unterschiedliche Entitäten, so diesen Waldgeist und dann diesen Leschi und dann gibt es noch so eine Art Roboter. Es gibt so, glaube ich, vier verschiedene Entitäten, die für unterschiedliche Philosophien, Prinzipien stehen, die man dann im Laufe des Spiels kennenlernt, aber eben auf die unkonventionellste Art und Weise, die man sich vorstellen kann. Und man wird irgendwie so, man purzelt da immer vom einen ins andere rein und weiß nicht, wie man dorthin gekommen ist. Und das äußert sich auch visuell, weil das Spiel sich dann, wieder kleiner Spoiler, aber wie du immer sagst, das Spiel ist ja doch ein paar Jahre schon her. Es sieht komplett anders aus. Also es gibt zum Beispiel eine Spielwelt, einen Akt. Es gibt drei Hauptakte und ich glaube in Akt 2 bist du dann nicht in dieser 3D-Hütte, die ein bisschen so low-poly-mäßig aussieht, wo du eben dieses Kartenspiel spielst, weil es ein bisschen so zittert und so ein bisschen so kurios aussieht. Dann bist du plötzlich in einem 2D-Spiel, das aussieht wie Pokémon. Und du hast so ein Top-Down-rundenbasiertes Rollenspiel, aber trotzdem bleibt das Grundprinzip gleich und die Figuren, du erkennst die Figuren wieder, nur sehen sie einfach komplett anders aus, weil du in einem ganz anderen Grafikstil dich plötzlich wiederfindest. Aber nicht genau einordnen kannst, warum das jetzt eigentlich so ist. Bist du jetzt in einer anderen Art Königreich oder so? Und es ist ja auch wieder so wie bei Pony Island, dass es eben diesen technischen, nerdigen, digitalen Hintergrund gibt. Das heißt, es geht auch immer darum, man findet dieses Spiel und man spielt Inscription als man selbst, nein, nicht als man selbst, sondern als jemand anderer. Das heißt, du spielst eigentlich eine andere Figur, die dieses Spiel spielt, das du gerade spielst. Das ist ja auch oft in Videospielen, das wird ja gern so als Kniff hergenommen, dass man sagt so, ja, ich spiele jetzt mit dir, ich lösche jetzt zum Beispiel was auf deiner Festplatte oder sowas. Was immer so ein bisschen heikel und haarig ist, weil natürlich viele Menschen, die vielleicht jetzt nicht so technikaffin sind, denken, um Gottes Willen, ist das ein Virus oder so? Also das finde ich auch immer so eine nette kleine Provokation und das kommt eben auch vor. Das heißt, das ist immer so ein kleiner Grenzgang, wo ich es sehr schätze, dass dieses Design angewandt wird, dieses kleine provokante Ding, wo aber dann den meisten zugemutet werden kann, dass man das durchaus abstrahiert und jetzt nicht wirklich daran glaubt, dass die Festplatte formatiert wird.
2: Ja genau, du hast erwähnt, dass das wirklich auch Spiele sind für Menschen, die sich halt mit dem Funktionieren von Spielen im weitesten Sinne auch irgendwie beschäftigen. Eben bei Pony Island ist es so, dass man tatsächlich hier in den Code des Spiels eingreifen muss, auf die eine oder andere Art und Weise. Das ist aber nicht nur bei Pony Island so, sondern vor allem bei The Hex, das ja wie gesagt das Vorgängerspiel zu Inscription war. Und da sind mir wirklich auch ein paar ganz geniale Momente im Gedächtnis geblieben, wo man halt zum Beispiel für das Spiel, das man gerade spielt, eine Cheat-Engine benutzen muss und dann die Cheat-Engine in gewisser Weise zum Input-System für dieses Spiel wird und man quasi nur weiterkommt, indem man halt irgendwie eigentlich schummelt. Und ich finde, Daniel Mullins ist, was das betrifft, er ist ein Kanadier, wenn ich mich recht erinnere, der ist da wirklich in einer eigenen Liga für sich. Denn alle anderen Spiele ähnlicher Art, an die ich mich jetzt denke, die mir so einfallen, die sind, was das betrifft, dann ein bisschen weniger hintergründig als das, was er hier macht. Und du hast vorher schon gesagt, Pony Island 2 ist ja gerade in der Mache. Ich weiß jetzt nicht, wird das dieses Jahr noch rauskommen?
1: Ich glaube schon, ja. Es gibt noch keinen fixen Release-Termin, aber es war ursprünglich für 2026 angekündigt. Also es würde mich nicht wundern, wenn es Ende des Jahres erscheint. Genau, ich habe auch den Eindruck, Rainer, dass die Spiele von Daniel Mullins ein bisschen so wie im Remedy-Universe alles so nicht nur inhaltlich und von diesen ganzen Rabbit-Holes und diesen Meta-Ebenen zusammenhängen, sondern man hat immer das Gefühl, so, es gibt wirklich so eine rote Linie, die man irgendwie finden kann, wo es Elemente gibt von Pony Island, die man vielleicht in Inscription wiederfindet und vielleicht auch in The Hex, dem Urspiel, das, dem Unterschätzten. Das finde ich schon sehr, sehr reizvoll, dass man einerseits dabei bleibt, aber dann doch immer wieder Innovation reinbringt, weil ja viele Indie-EntwicklerInnen das ja nicht so gerne machen. Von irgendwie so, will ich jetzt einen zweiten Teil machen, will ich ein Spiel machen, was sehr ähnlich ist wie das Vorgängerspiel. Man will sich lieber auf die Fahnen heften, dass man was komplett Neues macht, dass man neue Spielideen ausprobiert, neue Genres ausprobiert. Ich glaube, Daniel Mullins trifft einen Sweet Spot, dass er quasi bei diesen ganzen Elementen bleibt, bei diesen vielen Haken, die er da schlägt und bei diesen Meta-Ebenen. Stilistisch auch immer ähnlich wiedererkennbar bleibt, eine eigene Handschrift hat, aber doch jedes Spiel für sich steht.
2: Was ich auch spannend finde an Inscription, als das rausgekommen ist, da gab es ja auch eine Demo, aber die bestand ja quasi nur aus dem Eingangsteil, den du gerade vorher beschrieben hast, eben diesem Kampf mit diesen Kartenkampf mit diesen Tierkarten. Der Punkt ist ja eigentlich, auch wenn man es Inscription nicht ansieht, es ist ja eigentlich ein lineares, narratives Spiel, das halt diese Kartenelemente und diese Kartenteile so als fixe Kapitel oder halt Chapters eigentlich hat. Soweit ich weiß, hat Daniel Mullins dann auf die Traurigkeit der Fans, dass halt quasi jetzt mit diesem Kartenspiel dann nach einem gewissen Punkt im Spiel vorbei ist, so reagiert, dass es ein Update gegeben hat, dass das Spiel tatsächlich so als Roguelike-Mode mehr oder weniger als eigenständigen Spielmodus beibehalten hat. Hast du das mal ausprobiert?
1: Ich habe das nur kurz ausprobiert, aber das stimmt, das ist im Jahr 2022, also dann ein halbes oder dreiviertel Jahr später erschienen. Casey's Mod heißt das. Casey ist auch eine Figur im Spiel. Genau, und da geht es darum, dass man einfach diesen ersten Teil, wo man gegen Leshy, diesen irren Holzfäller-Typen in der Hütte, dieses Spiel eben spielt und das quasi als fully fledged, als voll ausgeformtes Einzelspiel Roguelike eben spielen kann, ohne dass man diese, wie du sagst, lineare Story quasi spielt und dann wieder woanders ankommt, weil eben es geht schon um diese sehr wirre und sehr verwinkelte und sehr unberechenbare Geschichte, aber es ist eben doch eine Geschichte, die sich durchzieht und diese Mod ist auf jeden Fall, hat großen Wiederspielwert, ist aber auch recht tough, also da muss man schon ein bisschen sich reinfuchsen, dass man diesen klassischen Kartenspielmodus beherrscht.
2: Mir fällt gerade ein Titel ein, der in gewisser Weise eine Art von Missing Link zwischen unseren beiden Spielen des Jahres 2021 sein könnte. Wir haben es, glaube ich, sogar in einem früheren Game-Podcast Sommerserien-Special schon mal erwähnt gehabt, nämlich eins meiner absoluten Lieblingsspiele, auch 2021 übrigens erschienen, nämlich Black Book. Kannst du dich noch erinnern? Das ist ebenfalls ein Sammelkartenspiel, ebenfalls mit einem Folk-Horror-Hintergrund vom russischen Folk-Horror-Spezialisten Morteschka. Und in dem geht es tatsächlich auch um eben Pakte mit dem Teufel und eben gleichzeitig auch eine Kartenspielmechanik, die eben ein bisschen vielleicht jetzt auch an diese Roguelike-Kartenduelle, wie es in Inscription gibt irgendwie. Wir haben heute quasi drei Spiele zum Preis von zwei in dem Sommer.
1: Und alle aus 2021, weil auch Black Book ist aus genau diesem Jahr. Ja, da ist es in der Luft gelegen irgendwie oder zumindest vielleicht kein Zufall, dass das alles in diesem Jahr erschienen ist. Ich glaube auch, dass es wirklich so diese frühen 20er Jahre war, so die Zeit, wo man eben in Bezug auf Hearthstone gab es schon eine Weile, Slay the Spire gab es auch schon, zumindest die Early Access Version. Da haben wirklich viele EntwicklerInnen versucht, mit diesen Kartenmechaniken, Sammelkartenmechaniken quasi ihr eigenes Ding zu kreieren oder das als Vehikel zu benutzen, um eine Geschichte zu erzählen, wie auch immer die aussieht. Teilweise wurde natürlich ein bisschen so modifiziert, was die Regeln betrifft und auch die Regeln des Kartenspiels in Inscription sind besonders, weil ja auch namensgebend diese quasi was, what is inscribed in the card, es gibt die Karten haben unterschiedliche Effekte, Besonderheiten, du kannst manche Karten auch mergen oder du kannst eben dieses opfern, du kannst eben immer wieder Karten opfern während des Spiels und auch später dann kannst du zum Beispiel zwei Karten zu einem Amalgam zusammenschweißen und eben dadurch, dass manche Karten ja sprechen können, sagen die auch so, nein, spiel mich jetzt nicht, nein, opfer mich jetzt nicht, nein, das oder ja, leg mich doch dahin oder eben dieses Hermelin sagt dann manchmal auch so, na, das war also schlecht, dass du mich in diese rechte Lane gelegt hast. Also das ist schon sehr cool, dass eben dieses, ich mag generell diese Sammelkartenspiele gerne, aber wenn die dann noch narrativ verwoben werden in eine Erzählung, die mich mitnimmt und die mich packt, das hat einen ganz besonderen Reiz für mich.
2: Ja, die Kartenspielmechanik, warum die in der Luft gelegen ist, das können wir vielleicht mit Hearthstone etc. erklären, aber was würdest du sagen, was war der Grund für den, ja, aus unserer Sicht zumindest jetzt irgendwie klar erkennbaren Folk-Horror-Vibe?
1: Das mit dem Folk-Horror, das kann ich auch nicht so recht sagen, aber ich glaube, es hängt schon ein bisschen zusammen mit diesem Horror, der am Berg quasi zu Hause ist, weil ich habe ja schon so vor den Gezeiten und vor der Natur generell irgendwie Ehrfurcht, also auch vor dem weiten Meer und dass man, ne, wir kleinen zerbrechlichen Menschen, also sowohl eben lange irgendwie, wenn die Luft dünner wird am Berg und Wasser, das sehr tief ist und der Unterwassergigantismus,
2: finster,
1: alles ist finster, das ist schon irgendwie etwas, so eine, ich will jetzt nicht sagen Urangst, aber natürlich, da kann man sich schon schnell in einem Ausnahmezustand wähnen, wenn man sich nicht gut vorbereitet. Alle BergsteigerInnen wissen, wovon ich spreche. Und ich glaube, es ist etwas Universelles ein bisschen, aber warum das damals so speziell war, kann ich jetzt auch nicht sagen. Was ist deine These?
2: Ja, ich habe es vorher schon erwähnt, wahrscheinlich kommt die Inspiration tatsächlich aus dem Kino, denn die 10er Jahre waren ja tatsächlich jene Zeit, in der eben Robert Eggers und Ari Aster mit The Witch und eben auch Midsommar oder auch Hereditary irgendwie so ein bisschen so diese Folk-Horror-Renaissance gebracht haben. Aber natürlich, wie jeder Film-Buff und jeder Horror-Buff weiß, Folk-Horror war ja nie weg vom Wicker Man aus den 70er Jahren oder bis in die 50er Jahre sogar. Bis heute ist das halt wirklich ein wahnsinnig vitales Genre eigentlich. Ja, kein Wunder, das hat tiefe Wurzeln. Ich glaube, das können wir auch über unsere beiden Spiele des Jahres 2021 sagen. Das macht wahrscheinlich beide auch in gewisser Weise speziell. Bei Inscription ist es halt so, dass wirklich da ein Abgrund sich nach dem anderen öffnet und bei Mundane ist es so, dass das halt wirklich ein verwurzeltes und ein wirklich sehr lokal spezielles Spiel ist. Ja, ein gutes Jahr eigentlich, abgesehen von allem rundherum, zumindest für Videospiele.
1: Auf jeden Fall. Ich möchte abschließend noch sagen, ich hätte eigentlich für 2021 ein anderes Spiel mir vorgeknöpft, und zwar Loop Hero, auch ein Roguelike, also auch so wie die Casey's Mod eben bei Inscription, wo man eben diesen Endlos-Modus quasi spielen kann. Habe ich jetzt dann doch mich für Inscription entschieden, weil ich das damals länger gespielt habe und das mich ein bisschen mehr begeistert hat. Ich muss generell sagen, 2021 war auch ein Jahr, wo eben Loop nicht nur in den Namen gesteckt ist, der Spiele, sondern generell, wo eben dieses Wiederkehren, nochmal probieren, sich in einigen anderen Games auch niedergeschlagen hat. Loop Hero habe ich schon erwähnt. Deathloop gab es ja auch von Arkane, wo du ja auch immer wieder, wenn du stirbst, wiederkehrst und das dann nochmal probieren musst. Sehr, sehr ähnlich in Returnal, ein Spiel, das wir beide sehr, sehr schätzen, Rainer, wo auch, es ist quasi so ein Science-Fiction-Souls-like von Housemarque aus Finnland, auch legendärer Entwickler. Returnal ist das erste 3D-Spiel von ihnen gewesen, exklusiv für die PS5, ursprünglich später dann auch für PC erschienen. Das heißt, dieses Scheitern, Wiederkehren, nochmal versuchen und das aber auch als Teil der jeweiligen Lore zu haben. Das ist etwas, was man 2021 öfter gesehen hat. Und je mehr Spiele ich mir aus dem Jahr ansehe, desto mehr bin ich jetzt auch im Nachhinein von diesem Jahr, was die Gameskultur betrifft, begeistert, weil eben auch das fast ein Ausnahmejahr war, Rainer, in Bezug auf das Angebot in Bezug auf Indie, was sehr, sehr groß war, und das Angebot in Bezug auf AAA, was eigentlich gar nicht so ausufernd war, weil eben viele Titel verschoben wurden und weil eben dadurch auch viele andere andere Augen, die normalerweise nicht so Indie-affin sind, auf diese Titel gefallen sind. Und das ist vielleicht wirklich einer der Gründe, warum zum Beispiel ein Spiel wie Inscription so durchgebrochen ist. Und eben auch so Spiele wie Returnal, das ist natürlich kein Indie-Spiel, aber es ist jetzt auch nicht das klassische AAA-Game. Schon für uns Indie-Nasen ein sympathisches Spielejahr gewesen.
2: Ja, obwohl ich jetzt dazu sagen muss, das hat vielleicht wirklich weniger damit zu tun, dass in diesem Jahr so besonders viele gute Indie-Spiele rausgekommen sind, sondern wie du schon angesprochen hast, dass einfach die Aufmerksamkeit eher auf ihnen gelegen ist, weil halt irgendwie der große Theaterdonner nicht von eben God of War oder sonstigen riesengroßen Triple- oder Quadruple-A-Spielen abgelenkt war. Ein bisschen traurig eigentlich auch zu sagen, weil man muss ja dazu sagen, es kommen ja jedes Jahr seit 2021 mehr neue Indie-Games auf den Markt. Also wirklich minütlich wird etwas veröffentlicht, was unter Umständen unsere Begeisterung genauso wecken würde wie die genannten Spiele. Nur, wir haben halt keine Zeit, weil GTA 6 steht auf der Türschwelle schon und darüber müssen wir doch sprechen.
1: Das stimmt natürlich, aber ich merke schon, dass wenn Menschen darauf aufmerksam gemacht werden, welche Fülle es gibt in Bezug auf Indie-Spiele und ungewöhnliche Spielmechaniken, Titel, die wöchentlich, monatlich, jährlich herauskommen, dass dann schon ein bisschen so die Aufmerksamkeit geweckt ist und dann diese Leute dann auch immer so wieder, vielleicht gibt's da was. Weil, wie wir wissen, ist es ja immer so, dass es im AAA-Bereich Durststrecken gibt. Außer man interessiert sich für alles, was da so daherkommt an großen Namen und vor allem an Sequels der Sequels der Sequels. Wir schätzen Innovation hier im FM4 Game Podcast. Das war tatsächlich der achte und letzte Teil unserer Sommerserie 2026. Ein Jahr, zwei Spiele. Wir haben uns, wie der Name schon sagt, in jeder dieser 8 Folgen ein Jahr vorgenommen. Wir sind zurückgegangen bis ins ferne Jahr 1984 einmal sogar. Und ich glaube, 2021 war eh das rezenteste, das jüngste Jahr.
2: Wir kehren wieder an die Oberfläche zurück.
1: Wir kehren damit wieder langsam in die Gegenwart zurück. Nächste Woche werden wir ein Special machen. Da sind wir quasi offiziell zurück aus der Sommerpause. Ein bisschen verfrüht. Denn Gamescom ist in Köln und ich werde dort sein, was mich sehr, sehr freut. Und die Gamescom ist ja mittlerweile, wie ihr bestimmt wisst, ein Füllhorn an tollen Dingen, die dort passieren. Es ist die größte Consumer-Videospielmesse der Welt, auch schon seit ein paar Jahren mittlerweile, glaube ich. Das wird super werden. Ich werde einiges Interviewmaterial und natürlich Inspirationen und Eindrücke mitnehmen und dann dem Rainer vorlegen und wir werden gemeinsam uns anhören, wer da mit uns spricht und was es Neues gibt. Das heißt, großer Start in die Herbstsaison des FM4 Game Podcast mit einem Gamescom Special. Das war's von uns für diese Woche und von der Sommerserie Ein Jahr, zwei Spiele. Danke für euer Interesse und wir hören uns nächste Woche wieder.
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